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Heute, da liefert unsere 70s Song Story auch mal nur die Aufklärung des Songtitels zum sogenannten Buffalo Soldier. Der Bob Marley schreibt diesen Song nach einer wahren Begebenheit nach dem amerikanischen Bürgerkrieg über 4 Infanterieregimenter, die ausnahmslos mit schwarzen Sklavensoldaten besetzt werden, um im Kampf gegen die Apachen oder die Cheyenne und die Kiowa und die Sioux Siedlungsgewinn für die Weißen zu bekommen. Und die Indianer bezeichnen eben diese schwarzen Soldaten aufgrund ihrer Haarpracht als die Buffalo Soldiers, weil sie ihre gekräuselten Haare mit den Nackenhaaren eines Büffels vergleichen. Und so werden sie respektvoll die Buffalo Soldaten, die Buffalo Soldiers genannt. Der Bob Marley kann den Song allerdings selbst mit seinen Wailers nicht mehr fertig kriegen. Und so werden die Buffalo Soldiers die erste posthume Würdigung für einen der größten Reggae-Musiker aller Zeiten, Bob Marley und die Buffalo Soldiers.

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ihr Werk. Der Herbst ist hier bei uns im Norden der Republik eingezogen. Da passt die folgende Melodie bestens ins Bild: The Last Leaf, The Cascades.

Die sommerliche Sonne zurückbrachten Bruce Johnston und Terry Melcher mit dem Beach Boys Hit Hawaii. Have Love, Will Travel hörten sie mit Richard Berry and the Pharaohs. Ja, es geht heute kreuz und quer durch meine Platten- bzw. CD-Schränke und Kartons. In der letzten Sendung habe ich Oh Judy mit Will Brandes gespielt. Das Original stammt von den Crescendos und machte sie zum One-Hit-Wonder. Nach zwei weiteren Singles löste sich die Gruppe auf. Sie kennen das Original, gab's schon bei mir. Deshalb habe ich mich für The Corbins mit Oh Julie entschieden, erschienen auf Value 152, sehr dicht an der Version der Crescendos. Und dann anschließend gibt es das Lied mit Jan Berry und Dean Torrance und es klingt völlig anders.

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The Beach Boys waren das mit einer Alternativversion von Little Honda. Dwayne Eddy spielt jetzt Cannonball und den Instrumentaltitel hörten Sie in der vergangenen Woche bei mir mit Ladi Geißler an der Gitarre.

Erinnern Sie sich? Auch dieses Lied habe ich in der letzten Woche gespielt. Die jungen Jahre mit den James Brothers und heute das Original Endless Sleep mit Jody Reynolds. Act Naturally. Keine Ahnung, ob Ihnen der Song mit Buck Owens oder den Beatles mit Ringo Starr am Mikrofon besser in Erinnerung ist. Brian Hyland hörten Sie mit Act Naturally von seiner LP Country Meets Folk. Vor einigen Tagen habe ich eine E-Mail von Beverly aus Seattle erhalten mit der Frage, ob ich Buddy Hollys Song Little Baby in meiner Sammlung habe. Natürlich ist das der Fall und sie fragt weiter, hat der Song nicht Ähnlichkeit mit Little Sister von Elvis Presley? Ich überlasse Ihnen die Entscheidung.

Eine großartige Stimme. James Carr war das mit The Dark End of the Street und davor spielte Arthur Smith den Guitar Boogie. Jede Frau, die ich kenne, ist verrückt nach Autos. Das mag vielleicht früher so gewesen sein. Heute ist das bei jungen Leuten sicher kein Thema mehr. Ganz gleich, Elvis.

The Dalmonas hörten Sie mit Peter Gunn Locomotion und der Schwarm aller damaligen Teenager Ricky Nelson sang Boppin' the Blues. Hier ist Little Miss Dynamite Brenda Lee mit ihrer Version des Fats Domino Hits Let the Four Winds Blow.

den Guy Mitchell-Hit Singing the Blues sang heute Mr. Don Gibson. Vergangene Woche habe ich Danny Mann die deutsche Version von Hula Hoop singen lassen und jetzt gab's die Hit-Version aus Amerika mit Teresa Brewer. Go, go, go, meint jetzt Roy Orbison. Da war er noch weit entfernt von seinen Schnulzen späterer Jahre. Seine Hardcore-Fans mögen mir diese Ausdrucksweise verzeihen.

0: Die Alternativversion gab es heute schon in der Sendung und das waren noch einmal die Beach Boys mit, ich nenne es einmal, der regulären Aufnahme von Little Honda. Und Curly Jim mit seinen Billy Rocks heizte uns ein mit Rock'n'Roll Itch.
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Farewell, so long, goodbye, sagten Bill Haley and his Comets. Dem schließe ich mich an. Ich konnte sie hoffentlich gut unterhalten. Mir hat es jedenfalls Spaß gemacht. Tschüss, bis zur nächsten Woche. Selbe Stelle, selbe Welle, sagt Ihr sendeverantwortlicher Plattenplauderer Gerd Musfeld. Ich hoffe, Sie sind dann doch wieder dabei.

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2: Ein neuer Hit History Musikgeschichtentag beginnt, aber zuerst, da möchte ich euch noch ein bisschen mitnehmen in die Entstehungsgeschichte dieser Oldie-Musik-Kolumne, die ein bisschen anders ist als all die anderen, denn es ist ja schon mal alles andere als alltäglich, dass man sich hier jeden Tag des Jahres treffen will, wann immer ihr Lust und Zeit habt auf Musikgeschichten, denn wir sammeln hier interessante und amüsante und vielleicht sogar spannende Musikgeschichten aus alten Tagen, weil es einfach viel zu schade wäre, wenn all diese Song- und Interpretengeschichten verloren gehen würden. Der Zeitgeist lässt uns ja ohnehin schon mit den Jahren und Jahrzehnten auch so viel an Musikkultur irgendwie aus dem Fokus gleiten, wenn allein schon die Musiker auch nicht mehr live dazu befragt werden können. Also darf doch zumindest ein Oldie-Spartensender auch mal gerne einen Ansatz verfolgen, nicht nur die Songs zu spielen, sondern auch die Geschichten dazu nicht in Vergessenheit geraten zu lassen. Deshalb gibt's unseren Hit History Tageskalender.

eins ist dabei natürlich auch von vornherein längst schon klar, sowas machst du nicht eben als Live-Radio-Vorhaben. Aber liebe Oldie-Radio-Kollegen, es gibt heute bereits Live-Sendungen von Freunden und Kollegen von mir, die sich nur zu gerne für ihre wöchentliche Live-Sendung den ein oder anderen Geburtstagsinterpreten in ihre Sendung gerne holen wollen. Und das heißt, es wandert auch gerne pro Live-Sendung einer meiner Geburtstagsbausteine ins Sendekonzept meiner Kollegen, damit auch dort vielleicht eine zweite Stimme mal die Abwechslung bringen darf. Und sowas ehrt mich natürlich auch ganz besonders, denn dazu hören sich ja meine Kollegen natürlich erstmal die zur Verfügung stehenden Bausteine erstmal in Ruhe an, um mal zu entscheiden, welcher dann am besten in ihre nächste Sendung passen könnte. Und vor allem auch dafür, liebe Oldie-Freunde und Kollegen, schon mal ganz, ganz herzlichen Dank, dass wir Radiomacher damit uns schon mal vor euren Sendungen eine Menge Spaß machen dürfen, weil ihr auf diese Weise auch teilhaben wollt an diesem Bausteinkonzept vom Hit History Tageskalender.

Es geht also bei unseren Geburtstagsbausteinen vor allem um ein offenes Konzept, bei dem sich dann am Ende die gut gemachten Tagesbausteine auch von mehreren Lieferanten irgendwie gemeinsam verwerten lassen. Und das soll dann auch möglichst individuell passieren. So als würde einfach jeder in eine große Bausteinkiste reingreifen, wenn man zum Beispiel mal einen Geburtstag des Tages einbauen möchte. Bisher erlebe ich solche Sendestrukturen nahezu ausnahmslos immer in Stundenmonolithen, damit auch auf beliebigen Sendern immer so ein Sendeplatz gefüllt wird. Aber das führt auch oftmals dazu, dass toll gemachte Beiträge dort irgendwie verschwinden, eingebaut werden und nie wieder rauskommen. Nur der Moderator hat viel Zeit und Recherche dafür verwendet und am Ende einen Beitrag in einen Stundenmonolithen weggesperrt. Warum sollen solche gut gemachten Bausteine nicht vielleicht auch im Tausch mit anderen Bausteinen von anderen Kollegen das Programm an vielerlei Stellen auch aufwerten dürfen? Und das Einzige, was man dazu machen sollte, das ist den Beitrag vom bisherigen Stundenkorsett eigentlich zu befreien. Zum Beispiel als extra Geburtstagsbaustein ein spannendes Zeitgeistkapitel, einen Todestag oder was immer man sich da ausdenken mag. Dazu ist es eben auch nur einer von vielen möglichen Blickwinkeln, den wir damit einfach mal aufreißen wollen mit unserem Hit History Tageskalender.

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3: Willkommen Historianer, wenn ihr euch inzwischen unseren täglichen Musikgeschichtentreff auch schon auf euren Radiokalender notiert habt, dann hat sich bei unseren Stammhörern inzwischen auch schon so ein Gefühl der Überraschungslust wohl breit gemacht, denn es gibt an dieser Stelle immer in 3 Jahrzehnte-Runden je ein Beispiel von unseren Originalversionen berühmter Hits, von unseren schwarz-weißen Hitvergleichen und natürlich auch wieder mit unseren deutsch-englischen 50-50-Pärchen. Und wer nun diesem Wühlvirus auch schon erlegen ist, der kommt auch ganz bestimmt immer mal wieder mit dazu, wenn es die Zeit erlaubt, hier auch immer wieder gerne zu den Top 1000 der Originalversionen berühmter Hits, dann ebenso die Top 1000 der schwarz-weißen Hitvergleiche und dann locker auch gerne über 2000 an deutsch-englischen Pärchen. Und freilich muss man sie keinesfalls auch wirklich alle kennen, aber in jeder Woche ist garantiert für jeden auch mal mindestens ein nettes Aha-Erlebnis zu erwarten. Manchmal auch gerne mehr, aber in keinem Fall passiert das ohne Worte. Also lasst uns eintauchen zu unserer täglichen Überraschungsrunde, zu unserer Hit History Halbzeit.

Die Marianne kommt hier 1957 von einer Popnummer 3 von den Hilltoppers auf dem Treppchen. Aber wenn wir auch diesmal erstmal aufs Komponistenboard schauen, dann findet sich dort der Greenfields-Komponist Frank Miller. Und danach lesen wir den Richard Durr, dem verdanken wir die Memories Are Made of This. Und auch noch der Komponist der Bare Necessities aus dem Dschungelbuch, Terry Gilkison, steht dort verzeichnet. Und genau der bringt auch seine vermeintliche Eigenkomposition auch noch kurz vor den Hilltoppers bis zum Poprang Nummer 4 mit der Marianne von Terry Gilkison and the Easy Riders.

die Marianne, also die Marianne, die gab es nun allerdings auch bereits 10 Jahre vorher. Allerdings als eine Adaption eines Folksongs auf den Bahamas, als die Marianne. Und als solches findet sich dort der Roaring Lion, der Hubert Raphael Charles, als der eigentliche Copyright-Empfänger dort verzeichnet, für den Lord Invader with Felix and the Internationals bei der Marianne.

Heyo, heyo, Gin und Rum alias Mary Ann oder Mary Ann für den Udo Jürgens, damit auch bei uns mit deutschem Text angelandet, genauso wie auch noch der Burl Ives, die Lane Brothers und die Mary Mann mit weiteren Hitversionen auch in den Billboard Charts. Aber der Calypso-Boom, der hat natürlich auch auf der Insel seine Spuren hinterlassen und demnach kommt auch dort die Mary Ann auch noch mit den King Brothers zum Zug. Alles im Schlepptau von Gary Gilkison und seinem Erfolg und eigentlich doch von den Bahamas, von Lord Invader geborgt, von der Mary Ann zur Mary Ann.

Und sein nächster Non-Hit-Haltepunkt, der befindet sich hier 1959 mit Rusty Draper mittendrin im Paradies. Next Stop Paradise, auf Geheiß der beiden Komponisten Dora Mae Diamond und Dave Dreyer. Und dabei beginnt diese paradiesische Komponistenkarriere von Dave Dreyer auch bereits schon 40 Jahre früher, bereits Mitte der 20er Jahre mit Me and My Shadow, dann auch später zum Hit mit Sammy Davis Jr. Aber auf sein Konto gehen auch zum Beispiel die Evergreens von Back in My Own Backyard oder die Cecilia. Und zusammen erleben wir diese beiden, Dora Mae Diamond und Dave Dreyer, auch noch bei unseren schwarz-weißen Originalvergleichen mit Brooke Benton und mit der Patti Page bei The Wall. Und so lohnt sich's auch heute wieder, zwei knappe Minuten mit dem Paradies vor Augen zu verbringen. Jetzt mit dem Original von Next Stop Paradise für den Teddy Randazzo.

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das typische Motorengeräusch von einer Vespa und hinten drauf auf dem Sozius die Motobiene mit Benny Quick im Jahr 1962. Und das wird auch in Deutschland ein wichtiges Stück an Nachkriegszeitgeist für die Jugend, wenn man zum ersten Mal motorisiert ist und durch die Gegend brausen kann. Und dieser Motorroller der Firma Piaggio, der wird zum namensgebenden Synonym für Nachkriegsfreiheit eben auf zwei Rädern. Denn die Vespa gibt's quer durch die 50er Jahre bei uns auch schon zu kaufen. Und die deutlich leistungsstärkere Lambretta, die wird dafür dann für die Northern Soulies in England zum Synonym für musikalische Fankultur und auch für die Gangzugehörigkeit zu den sogenannten Mods, während das Original auch diesmal wieder aus Amerika zu uns rüberschwappt mit dem jungen Paul Simon und seinem eben gerade so gecharteten Motorcycle mit Tico and the Triumphs.

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1: Schon startet die nächste Runde zu unseren Songgeschichten bei der Hit-History Halbzeit.

heute Historianer, da nehme ich euch im übertragenen Sinn mal auf die Hörner. Denn wir hatten uns ja hier zu den Latin-Originalgeschichten schon fast 30 Mal hier getroffen. Mit Brasil, mit Perfidia oder Frenesi und Amor und Amorada und Delicado oder mit der Maria Elena, mit La Bamba, mit den Green Eyes und noch mit einigen mehr. Und jedes Mal hatten wir davon im Prinzip im Grunde dieselbe Geschichte erzählt. Mit den Tantiemenstreitigkeiten zwischen ASCAP und BMI, mit den ab 1940 dann vollkommen neu gegründeten Radiostationen, mit ihrem komplett veränderten Musikprogramm. Nur heute, im Januar 1948, im wörtlichen Sinn, da sind wir nur einen Tag voraus. Und dort landet hier die Peggy Lee mit ihrem Bandleader Dave Barber für insgesamt 9 lange Wochen auf der Billboard Nummer 1 Position. Also, was liegt da näher, als auch diesmal wieder ins gleiche Horn mal blasen zu wollen und nach den diversen lateinamerikanischen Originalinitiatoren zu fahnden in Brasilien, in Mexiko, in Kuba oder in Venezuela. Nur diesmal, Historianer, das sind eben genau diese beiden, Peggy Lee und Dave Barber, mal ziemlich außerplanmäßig auf diese lateinamerikanische Originalbremse getreten. Denn auch wenn es nun wirklich genauso klingt, als wäre dieses Manjana ein urlateinamerikanisches Original, diesmal sind wir bei der Suche nach dem Original quasi ausgebremst worden, auch mit einer US-amerikanischen Rhythm and Blues Top 10 Variante, jetzt mit den Mills Brothers mit Manjana.

Wer hätte das gedacht? Manana is good enough for me. Ein pures US-Original, das uns nach so vielen echten lateinamerikanischen Originalhits tatsächlich jetzt auf dem Holzweg erscheint und wir genauso wie bei Begin the Begin oder bei South of the Border einfach nur in Amerika suchen sollten. Aber auch so ticken wir manchmal bei den Originalversionen berühmter Hits, denn man sollte halt nie vom ersten Eindruck sich leiten lassen, sonst wäre womöglich auch noch vielleicht ein deutsches Original zu vermuten gewesen von Manana. Hier nochmal mit einem prima Text, fast zeitgleich zur Peggy Lee, mit Fred Klingli.

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Fred Klingli startet hier mit Manjana nur als einer von vielen zeitnahen deutschen Latin-Versuchen, die sich auch bei uns ganz gerne an dieses Fernwehgefühl mit angedockt hatten, zum Beispiel mit Quanto La Custa oder La Machina mit Fred Klingli, mit Orchesterchef Werner Müller, da lernen wir den El Cumbacero oder wir lernen auch die Rumba Anna kennen, mit Horst Wende beispielsweise zum Baico Kakula oder mit Kurt Edelhagen 1954 dann nach Guatemala, zeitgleich auch mit einem Max Greger zum Beispiel zur Mambo-Musik aus Martinique oder mit der Mambo Bayon mit der Ilo Schieder oder auch mit der Fiesta Cubana mit der Katharina Valente im Jahr 1955. Also der lateinamerikanische Siegeszug, der hat, wie man sehen kann, nicht immer nur lateinamerikanische Wurzeln, auch wenn der Rhythmus vielleicht durchaus von dort stammen hätte können. So bieten sich beispielsweise auch noch einige weitere Latin-Melodien mit an, mit La Comparsita, mit La Cucaracha, mit La Estrelita, mit der La Rosita oder mit dem El Combachero, mit dem El Amordillo oder mit La Bota und vielen mehr. All das könnte also schon manjana auf euch warten bei den Originalversionen berühmter Hits. Nur steckt dann auch wirklich wieder ein derartiger Latein-Fake dahinter? Wer weiß es? Jetzt im Jahr 1960 noch mit Laverne Baker. Und ich hoffe, ihr nehmt diesen Latin-Ausrutscher mal nur als Spaß, wenn wir uns mal ansonsten ganz bestimmt nur auf die Suche begeben nach den wirklich unvermuteten Originalversionen. Und sollte mich dann irgendwann mal jemand zu einem Originalversionsquiz vielleicht verleiten wollen, dann reiht sich dieses Manjana direkt neben all den anderen Latin-Originalen mit ein und ihr werdet euch an diesen Spaß dann ganz bestimmt erinnern. Und außerdem, ich verspreche es euch, morgen Manjana, da ist dann aber garantiert auch wieder alles in bester Originalordnung. Nur so lange müssen wir heute einfach noch warten auf Manjana.

Wir gehen heute mit dem wortlosen Big Boy von Boyd Bennett zu unserem schwarz-weißen Non-Hit-Pick ins King-Jahr 1957. Denn der King-Label-Chef Sid Nathan, der tourt mit diesem Big Boy auch schon wieder gewohnt auf mehreren Hochzeiten, weil er den Originalerfinder Bill Jennings auch kurz zuvor schon bereits ebenfalls damit im Studio hatte. Denn nachdem der Gitarrist Bill Jennings neben dem Bill Doggett auch zum nächsten Instrumentalhelden dort aufgebaut werden soll, da lässt der Sid Nathan auch gleich beide mit diesem Big Boy noch gegeneinander antreten. Aber wir biegen jetzt erstmal bei dieser Gelegenheit nach dem Original vom Big Boy mit dem Linkshänder-Gitarristen Bill Jennings auch nochmal ganz kurz ab, denn sein gutes Dutzend an Instrumentalsingles, das hat es in jedem Fall verdient, wenigstens nochmal mit einer kurzen Zugabe hier antreten zu dürfen, wenn es schon damit keinen eigenen Chart-Hit geben durfte. Mit dem Big Boy von und mit Bill Jennings.

Her 633 Knock mit Bill Jennings an der Gitarre im Schlepptau der zeitgleichen Bill Doggett-Erfolge bei King in Cincinnati. Aber eben auch der Bill Doggett selbst sollte im Namen von Sid Nathan dann auch noch einen Versuch unternehmen mit diesem Big Boy in 45 Umdrehungen. Und genau den stellen wir mit dem Bill Jennings jetzt damit auch gegenüber. Jetzt mit Clifford Scott am Sax und diesmal mit Billy Butler an den Seiten zum Big Boy.

Der wortlose Big Boy hat es über mittlerweile 4 Jahre auch noch nicht zum überregionalen Hit geschafft. Aber trotzdem versucht man sich hier auch in Weiß noch mit den Big Beats bei der Columbia. Nun aber bereits schon deutlich im Rock'n'Roll-Zeitalter gelandet. Im Jahr 1958 ganz stilsicher als Wanderer zwischen den Welten auf den 6 Seiten mit dem Big Boy. Ja.

0: Wir werden hier im ganz buchstäblichen Sinn mal bekannt gemacht mit den Coronados im Jahr 1956 und ihrem Non-Hit-Pick von Let's Get Acquainted. Lass uns doch so ein bisschen näher bekannt werden. Und die erste Bekanntschaft, die ist in diesem Fall auch immer sofort gleich mit angeboten. Das ist nämlich das dazugehörige Original von Sänger und Komponist Ray Stanley. Und der macht uns dazu auch noch bekannt mit seinem Gitarristen Eddie Cochran. Den erkennt man bei genauerem Hinhören auch garantiert ganz gut raus bei Let's Get Acquainted von und mit Ray Stanley.
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0: Gar so lange wie hier, da werden unsere Hitgeschichten dann aus den 60s und den 70s in aller Regel dann im Anschluss auch ganz bestimmt nicht mehr. Aber spannend bleibt's trotzdem allemal. Ja, weiterhin bei unserer Hit History Halbzeit.
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0: diesen wortlosen Doppelseiter vom Huigeltail mit Pianist Googie Renee, da wäre die Liste der Popclub-Tanzklassiker beim 50s Record Top ohne Worte auch noch nicht komplett. Ja, auch selbstredend wieder mit Paradesaxophonist Plas Johnson in der Band von Googie Renee. Und weil ich mich auch bei Honky Tonk schon auch bei diesen in der Mitte auseinandergeschnittenen Singles nie so recht entscheiden kann, welches nun vielleicht die bessere Singleseite sein mag, da gibt's in solchen Ausnahmefällen wie heute auch nochmal beide Seiten. Ich kann mich noch zu gut erinnern, als ich damals diesen Wiggletail nach England zum Rhythm Riot auch mitgebracht hatte. Und auch die knapp 2000 tanzwilligen Fans, die hatten diese Scheibe wohl zuvor noch nie zu hören bekommen. Alle Plattenhändler am Ende des Saales, die fragten mich nach diesem DJ-Set, nach dieser Scheibe vom Wiggletail von und mit Raphael Googie Renee. Hier auch noch mit Part 1 vom Wiggletail.
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Wir starten heute mit Johnny and the Hurricanes Gitarrist Dave Yorko zum Teil 2 von einem Bandgeburtstagspack, weil die Musikgeschichte mal für mich einen Moment lang auch ganz persönlich werden durfte. Denn auch wahrscheinlich der noch so interessierte Oldie-Fan dieser Tage, der mag diesen Dave Yorko aus Toledo in Ohio irgendwie vielleicht auch noch nie gehört haben. Er steht auf keiner einzigen Single als Komponist, als Produzent oder auch als Musiker. Genauso wie seine Bandmitglieder so gut wie nie in den Fokus gerückt werden. Aber für mich ganz persönlich, da ist dieses Kapitel von Johnny and the Hurricanes eigentlich der Startpunkt, warum wir uns hier bei Hit History überhaupt übers komplette Jahr hier auch jeden Tag wieder treffen können. Denn mit Johnny and the Hurricanes, da habe ich damals 1973 meinen ersten Schallplattenspieler eingeweiht und dann gut 1,5 Jahrzehnte später auch konsequenterweise meinen ersten CD-Player damit in Betrieb genommen. Und heute seid ihr dran. Heute gibt's diesen Dave Yorko kennenzulernen, der mich mit seiner Gitarre auch schon seit meinem ersten Musikmoment begleitet. Geboren wird er, genauso wie seine Kollegen, in Toledo in Ohio, heute am 15. Juni 1943. Und wir lassen uns jetzt in seinem Namen auch genau dorthin mitversetzen, mit seinem Sound zum Teil 2 von Johnny and the Hurricanes mit so mystisch angehaltenem Shiba.

Mit dem Charmer, da findet sich der Dave Yorko genauso wie auch seine Kollegen von den Hurricanes dann 1962 auch gemeinsam bei diesem Kurzzeitkapitel der Fascinators, bis er sich dann 1965 hier als Dave and the Orbits auch nochmal im Studio zeigt mit den Chili Beans mit Gitarrist Dave Yorko.

Ein hier so benanntes Revival mit Johnny Paris, das gibt's auch für den Dave Yorko mit seinen Abspaltungsversuchen dann nicht mehr. Hier auch mit der zugrunde liegenden Melodie von When the Saints Go Marching In. Aber wir haben auch noch zwei weitere Kollegen von den Hurricanes natürlich auf unserem Jubiläumskalender. Dann am 2. Juli den Organisten Paul Teslak und genau einen Monat später am 2. August mit dem Hurricanes Drummer Bo Savage. Bevor wir dann zum Bandchef kommen, chronologisch mit Johnny Paris am 29. August noch die 5. und letzte Kurzepisode mit Johnny and the Hurricanes auf unserem Geburtstagskalender und das natürlich auch jeweils mit immer anderen Aufnahmen von Johnny and the Hurricanes, heute mit Gitarrist Dave Yorko und seinem Like

Wir starten heute mit unserem nächsten tagesaktuellen Geburtstagskandidaten im Jahr 1962 in seine Frühzeitkarriere von Waylon Arnold Jennings aus Littlefield in Texas. Er wird dort auch genau heute am 15. Juni im Jahr 1937 geboren, wo er aber dann auch schon mit 12 seine erste Gitarre bekommt, mit 16 seine erste Radioshow moderiert und auch schon seine erste Band gründet, die Texas Longhorns. Und so begleiten wir diesen späteren Country-Superstar wie gewohnt bei unserem Geburtstagsalmanach erstmal in den kommenden Minuten so ein bisschen durch seine frühen Schallplattentage, wo er im Rockabilly-Club The DJs in Scottsdale, Arizona mit seiner Band auftritt und dort seine ersten Erfahrungen sammelt, 1958 auch der Buddy Holly ihn nach Lubbock in Texas einlädt, um den jungen Waylon Jennings dort auch sofort mit seinem E-Bass und seiner Tourband zu engagieren. Und so vermittelt ihm auch der Buddy Holly seine erste Studio-Session, ebenfalls beim Decca-Ableger Brunswick mit seiner ersten Eigenkomposition When Sin Stops, das Schallplattendebüt von Waylon Jennings and his Texas Longhorns.

Dieses You're the One wird dann erst 1964 zur Schallplatte gepresst, denn wie wir alle wissen, verstirbt der junge Buddy Holly am 3. Februar 1959 auf dem Flug von der Winter Dance Party, bei der ihn ursprünglich der Waylon Jennings auch begleiten hätte sollen. Und noch kurz zuvor besucht der Buddy Holly ihn in Lubbock, Texas im Radiostudio im Dezember 58, wo ihm der Buddy dieses You're the One zum ersten Mal vorspielt. Am 15. Januar 1959, da treffen sich Waylon Jennings und Buddy Holly dann in New York zur Aufnahmesession und sie fahren dann gemeinsam im Zug zur restlichen Tourband nach Chicago. Am 23. Januar 59 beginnt dann die Winter Dance Party Tour in Milwaukee, Wisconsin. Und weil der unbeheizte Tourbus immer wieder zu Problemen führt, da chartert der Buddy Holly für die nächste Station im Surf Ballroom in Clear Lake, Iowa, eine Beechcraft Bonanza für insgesamt 6 Personen, ursprünglich für ihn und seine Bandmitglieder. Aber auf der nächsten Tourstation, da fühlt sich der Big Bopper grippekrank und der Tommy Alsop gibt seinen Platz in der Beechcraft dem Richie Valens. Also bleibt Waylon Jennings und Tommy Alsop am Boden und sie witzeln danach: Wir hoffen, euer Flugzeug crasht. Und wie sie doch am Ende recht behalten werden. Hier auch noch die erste Waylon Jennings B-Seite unter Produktionshoheit von Buddy Holly für den zufällig quasi überlebenden Waylon Jennings und seiner Jolie Blonde.

damit stehen wir mit unserem heutigen Jubilar im Jahr 1961 mit seinem Another Blue Day. Und im Nachgang entstehen auch noch einige weitere Singles in eigenem Namen, bevor der Waylon Jennings dann auch unter seinem Pseudonym Jackson King auch als Komponist Fuß fassen wird. Hier für den Bobby Bear in den Country Charts mit der Songidee von Waylon Jennings. Just to satisfy you.

Der Jimmy Rogers nimmt den Waylon Jennings-Hit Anita, You're Dreaming hier vorweg. Aber zeitgleich beginnt dann auch bereits die Top-10-Karriere von unserem Jubilar. Und so sammeln sich im Laufe der nächsten 3 Musikjahrzehnte über 70 Country-Hits. Für ihn selbst erklärt ein Country-Outlaw mit seinem Nashville-Sound. Nur wir wollten heute mal in seinem Namen auch ganz bewusst mal unser Hauptaugenmerk auf die Frühzeit dieses Ausnahmekünstlers lenken, als er sich mit seinen Texas Longhorns noch als Rockabilly-Band versteht. Und so beschließen wir unseren kleinen Geburtstagsausflug mit ihm auch nochmal im Jahr 1963 mit seinem My Baby Walks All Over Me, heute im Namen von Waylon Jennings.

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1: Diesmal lassen wir uns entführen in eine wahrhaft tierische Umgebung, ins Originaljahr 1966 zur Familienserie von Daktari mit dem wörtlich aus dem Suaheli übersetzten Tierarzt Dr. Marsh Tracy und seiner Frau Paula. Und die kommen bei uns ab Januar 1969 ins ZDF mit ihren Geschichten, die vermeintlich tief im Herzen von Afrika spielen, auf einer Tieraufzuchtfarm mit allerlei Wildhüter, Flair und tollen Landschaftsbildern, die aber im Großteil aus Kalifornien stammen und immer mal nur einige eher schlecht geschnittene Savannenausschnitte dort eingestreut werden, mit dem schielenden Löwen Clarence und der Schimpansendame Judy, mit insgesamt 89 Episoden in 4 Staffeln ausgestrahlt, wobei sich das ZDF wie gewohnt erstmal nur die ersten 66 Ausgaben von Daktari ins Programm nimmt, also auch im Nachkriegsdeutschland Anfang der 60er Jahre ein ganz typischer Fernweh-Klassiker aus einem Land, in dem man damals wohl nicht im entferntesten mal nachdenken hätte können, dort mal Urlaub zu machen. Und auch die dort gezeigten Tiere auf der Farm, die vermitteln so ein Stück heile Welt und auch unberührte Natur, fast so ein bisschen wie auch die Serienvariante von der Expedition ins Tierreich mit Heinz Sielmann, bei uns dann ab 1965 für die nachstehenden gut 25 Jahre im ARD-Programm gelandet. Dabei läuft Daktari von Januar 1969 nur bis in den April 1970, aber deshalb dennoch mit einem ganz, ganz hohen Wiedererinnerungseffekt in diesen 50 Minuten Sendungen von Daktari.

0: all unsere kurzen Radiogedanken unter diesem Slogan. Die sollen euch an den Geräten mal nur ein bisschen ein anderes Denkmuster über Radiomacher und Radiohörer auch geben. Denn wir stöbern hier ja auch täglich für euch nach weiteren spannenden und interessanten Oldie-Musikgeschichten. Nur allein schon der Begriff, dass wir das für euch machen, das sollte eher ein unter uns werden. Denn es gibt so viele Oldie-Fans, die sich ganz bestimmt auch vorstellen können, dass sie mal Radiogeschichten entwerfen. Mir ging es damals übrigens vor gut 35 Jahren auch ganz genauso. Oldie-Fans, die sind nicht selten auch Musiksammler mit ihrem immensen Fachwissen, das garantiert auch an jedem Plattenschrank auch ein bisschen anders aussehen mag. Denn ein guter Musikbeitrag, der entsteht vor allem aus der redaktionellen Vorarbeit zu einem Song oder einem Interpreten, einem Komponisten oder einem Thema. Wer dann am Ende euren gut gemachten Beitrag tatsächlich spricht, das ist aus meiner Sicht ziemlich unwichtig. Ich glaube, auch jeder meiner Kollegen, der würde seine Stimme gerne dazu ausleihen, wenn wir damit gemeinsam einen guten neuen Musikbeitrag hinkriegen, den dann die allermeisten anderen Mitmacher und Hörer vielleicht auch noch gar nicht kennen. Musikgeschichten, die dann vielleicht zum ersten Mal aus euren Wohnzimmern endlich mal rauskommen und Gehör finden. Für mich vor allem natürlich aus den 50s und den 60s über unser Kontaktformular bei www.hithistory.de. Immer die Landebahn hier zur Erweiterung von unserem Hit History Tageskalender.
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0: Willkommen Italo-Urlaubswillige, der Axel Lindner begrüßt euch wieder zur nächsten Ausgabe unserer italienischen Europareise mit der musikalischen Nationenverständigung auf dem Campingplatz, bereits chronologisch angekommen, jetzt Anfang der 80er Jahre, als wir inzwischen schon einige Jahre lang zu Maurizio und Sonjas Strandcafé gefahren waren und dort auch jedes Mal mindestens eine weitere Italo-Musikkassette auch mitgebracht wurde, damit da am Strand auch immer die passende Urlaubsmusik auch zu hören war. Und so habe ich also meine Eltern auch schon längst anstiften können, dort zum Teil schon zu Ostern ein paar Tage hinzufahren, damit wir unsere inzwischen auch schon legendär gewordenen Willkommenspartys am Campingplatz auch feiern konnten und natürlich auch immer noch kaum sprachliche Verständigung, aber dafür umso mehr mit musikalischem Urlaubsgleichklang in Italien, denn der Maurizio lädt zur Musikkassettenvorstellung inzwischen regelmäßig seine italienische Freunde mit ein und wir erinnern uns gemeinsam nochmal an die Anfänge dieser Freundschaft, als es nämlich noch einige Jahre zuvor nur eine einzige Musikkassette dort gab mit dem vielsagenden Titel Solo Adriano. Aber heute machen wir damit ordentlich Furore im wahrsten Sinne des Wortes, denn unsere nächste Kapitelüberschrift, die heißt Popclub trifft auf Strandcafé und ich verspreche es euch, das macht echt Furore mit Adriano Celentano.

La Notte, die Willkommensparty bei der Mina, die dauert inzwischen auch schon vom Nachmittag bis in die Nacht, als dann schon längst aber von Cappuccino auf Rotwein auch umgestellt wurde. Und auch vielleicht nicht ganz unwichtig, ich war inzwischen auch schon alt genug, um mittrinken zu dürfen, längst aber konnte ich noch keinen Führerschein riskieren, denn ich hatte noch keinen. Also lasst uns nochmal feiern gehen, ein letztes Mal unter zunehmend verringerter, aber elterlicher Aufsicht, denn ohne die wäre ich ja auch schließlich nicht an die Adria gekommen. Und so war es also inzwischen auch innerfamiliär so eine Win-Win-Situation, wie man so heutzutage sagt. Wenn mir also gar nichts anderes übrig bleibt, als mich wie jahrelang gewohnt mit ins vollbepackte Auto zu setzen, um dort bei Maurizio und Sonja am nächsten Morgen am Strandcafé anzukommen. Aber nun hatte der Maurizio, der Cafébetreiber, auch schon die Whiskyflasche auf den Tisch gestellt für seine Freunde. An diesem Abend, da hat er nie auf Umsatz geschaut, sondern wir wollten es einfach nur miteinander genießen dürfen, dass es dann nun schon wieder 1 bis 2 Stunden neue italienische Oldies zu hören gegeben hat, auf die sich auch natürlich alle schon gefreut hatten, mit dem Amigo Whisky vom Quartetto Radar.

Whisky facile mit Fred Buscaglione, ein einfacher Whisky, mal eben zur Begrüßung. Alle mal drin bei der Willkommensfeier am Campingplatz, aber inzwischen waren meine musikalischen Quellen für die italienischen 50s Oldies auch schon deutlich breiter aufgestellt, denn es gab und es gibt ja bis heute eine wöchentliche Rock'n'Roll-Tanzveranstaltung, den 50s Record Hop, bei dem es auch jedes Jahr immer Anfang Juni einen Abend lang den sogenannten Italo Rock'n'Roll Abend gab und gibt. Und dort waren sie dann alle versammelt. Die Münchner Italo-Gemeinde mit ihren Familien und die Plattensammler und die Musikfans dieser so speziellen Urlaubstöne und eben auch die DJs, die dort auch Jahr für Jahr immer mehr tanzbare Italo-Klassiker ausgegraben haben, weil sie inzwischen auch schon wussten, dass ich da schon seit Jahren zu Maurizio und Sonja an die Adria gefahren bin. Und sie wollten mir alle total bereitwillig ihre italienischen Neuigkeiten für diese kurze Zeit zum Aufnehmen auch gerne überlassen. Hier zum Beispiel mit einer Giorgia Garba in Anlehnung bei Bobby Rydell, You'll Never Tame Me mit Rock della Solitude.

50s Record Hop trifft auf Adria Strandbar mit Erinnerungen und Musik. Immer jetzt so zwischen München und Jesolo hin und her, zwischen dem Rock'n'Roll-Tanzabend und der italienischen Party-Feierlaune, wie man Völkerverständigung zu dieser Zeit wohl kaum besser hätte ausleben können. Denn all meine Münchner Rock'n'Roll-Kollegen, die hatten einige Adria-Willkommensfeier-Geschichten schon gehört. Und es war demnach absolute Ehrensache, dass die Münchner Italo-Plattensammler jetzt auch nicht selten Urlaubspostkarten mit Münchner Motiven und italienischen Texten dann beschrieben haben, damit ich dann ihre deutschen Urlaubsgrüße an die Adria mitnehmen durfte, um damit Maurizio und Sonja ein Stück Völkerverständigung auch mitgeben zu dürfen. Also eigentlich eine recht skurrile Sache, wenn da Münchner Italien-Auswanderer ihren daheim gebliebenen Landsleuten Urlaubspostkarten aus München übermitteln mit rockenden Grüßen aus der Heimat. Mit Miriam Del Mare und Hey Nonino.

wir werfen hier mit den Casamatas ein 100-Lire-Stück in die Jukebox, die aber jetzt quasi als Reimport wieder in Italien angelandet war, weil ja all die Singles, die wir in den kommenden Sendungen auch noch zu hören bekommen, aus diesen Rock'n'Roll-Tanzbeständen unserer DJs und Sammler auch entstammen. Und dabei auch insbesondere auch ein ganz herzliches Dankeschön an meinen Freund Oliver, der sich ganz besonders mit den rockenden Italo-Oldies auch schon lange beschäftigt hat, sodass er für unsere Sendereihe auch nochmal seine draufgehäuften Single-Regale auch geplündert hat, damit wir uns hier damit einen besonders schönen Italo-Urlaubsmoment auch gönnen dürfen, hier auch gleich zweimal im italienischen Bill Haley-Stil mit dem Quartetto Radar.

Beim Happy Baby erkennt man auch schon deutlich, dass die italienischen Sänger im Jahr 1957 noch eher lautmalerisch sich so ein bisschen an Bill Haley rangetastet hatten. Schließlich gibt's in Italien auch noch auf Jahre kein Schulenglisch. Aber dennoch sind natürlich trotzdem die amerikanischen Rock'n'Roll-Helden absolut tonangebend in diesen Tagen. Ja auch noch mit Little Tony, Che Tipo Rock.

Das Quintette I Marina aus der 50s Record Hop Tanzschatulle für den alljährlichen Italo-Abend, wenn es dann freilich dort damals jetzt in der Max-Emanuel-Brauerei immer Pizza und Chianti zu Sonderpreisen gibt und vor allem auch die italienischen Auswanderer nicht selten mit der kompletten Familie dort anzutreffen sind, um eben an diesem so besonderen Tanzabend immer ein Stück Heimat auch erleben zu dürfen. Manchmal hatte man das Gefühl, dass an diesem Abend so ein Stück Little Italy in Bayern zu erleben war, mit auch den richtigen musikalischen Auswanderern wie einem Silvio Francesco, der natürlich an diesem Tag auch italienisch singt, hier gleich 24 Stunden am Tag, 24 ore al giorno mit Silvio Francesco. Sie.

Angela und Scotto auf unserer ersten 50s Record Hop Rundreise von den Tanzflächen, dann auch direkt im Nachgang natürlich wieder an die Adria exportiert. Nur war das nun ein rein jahreschronologisches Event, dieser 50s Record Hop Italo Abend. Und den gab's immer rund um den italienischen Nationalfeiertag am 2. Juni. Und da waren dann in aller Regel die Pfingstferien hier bei uns auch schon durch. Oder zumindest auch nicht mehr genug Zeit zum Zusammentragen und zum Aufnehmen der neuen Musikkassetten. Nur im August zu den bayerischen Sommerferien, da wollte mein Vater nicht nach Italien fahren, weil es ja gerade in diesem Monat auch immer doppelt so teuer war am Campingplatz. Also mussten diese musikalischen neuen Errungenschaften oftmals vom 50s Record Hub Abend Anfang Juni bis zu den nächsten Osterferien dann warten. Was natürlich für einen Teenager echt eine Geduldsprobe dann darstellt. Also war es dann auch aus diesem Grund wirklich zwingend notwendig, so bald wie irgendwie möglich 18 zu werden und den Führerschein zu kriegen, um auch hier endlich eigene Fahrten dann unternehmen zu können, wann immer genug Material da zusammengekommen waren. Hier mit dem Banana Rock mit Clem Sacco.

nochmal eine recht lautmalerische Italo-Anlehnung bei Chuck Berry mit Little Tony zu Johnny B. Goode. Man könnte also durchaus auch glauben, man konnte es ganz gut hören, dass der Little Tony wirklich keine Ahnung hatte, was er da gerade singt. Aber das war ja im Teenager-Rock'n'Roll Deutschland eigentlich auch vollkommen eine Nebensache. Nur unsere einheimischen Schallplattenstrategen, die hatten sich ja inzwischen schon aufs textliche Eindeutschen von US-Pop-Hits spezialisiert. Und so eben auch dieses Thema der Sprachbarriere bei uns irgendwie großflächig umgangen. Gleichzeitig wurden aber solche puren Rock'n'Roll-Klassiker bei uns erst gar nicht eingedeutscht, denn die deutschen Studioorchester, die wären ohnehin schlecht beraten gewesen, mit der außerordentlichen Soundadaption bei Chuck Berry irgendwie zurechtzukommen. Aber in Italien, da herrscht bereits eine komplett andere Vertonungsstrategie. Wenn dann nämlich tatsächlich die einheimischen Rock'n'Roll-Bands ins Aufnahmestudio kommen dürfen und sollen, während bei uns in Deutschland die großen Plattenfirmen fast immer ihre Orchester am Start halten. Und so war es eben auch in Italien durchaus an der Tagesordnung, hier auch einen Freddie Bell in Landessprache zu hören, mit dem italienischen Quartetto Radar. 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

Die Solitari nehmen Anleihen beim Italo-Amerikaner Fabiano Forte zum Tiger, wenn unsere DJs und Plattensammler vom 50s Record Hop die italienischen Klassiker zurückimportieren an die Adria. Und ihr merkt ja schon ganz unschwer, wie mich das in diesen Monaten und Jahren auch immer wieder aufs Neue auch angestachelt hat, diese musikalische Völkerverständigung auch weiter auszubauen, weil es eben längst schon kein anonymer Campingurlaub mehr war, sondern wir wurden inzwischen auch schon Camping-Dauergäste aus Deutschland, die dann ganz automatisch zu dieser Willkommensparty immer dazugehören, weil sie dieses Campingplatz-Event eben bereits seit Jahren auch schon mitprägen. Hier mit Pino Vinci im italienischen Rock'n'Roll-Fieber. Come un Rock! 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

Das soll's also schon wieder gewesen sein mit unserem Italo-Kurztrip an die Adria. Nur bevor jetzt gleich auch noch Joe Fedeli seinen Ciao-Ciao-Twist hier anstimmt, da will ich euch freilich gleich auf morgen wieder einladen, denn dann geht's musikalisch auch gleich weiter. So zwischen 50s Record Hop und dem Italo-Adria-Sound. Der Axel Lindner sagt also nur für kurze Zeit Ciao und Arrivederci. Dann bis morgen zum nächsten Reisekapitel mit Rock'n'Roll in Italien.

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2: Wie immer um diese Zeit herzlich willkommen jetzt auch aus den 60s zu unserer Hit History Halbzeit mit Axel Lindner und auch hier mit den ähnlichen Songbausteinen wie schon zuvor bei den 50s, auch direkt im Anschluss dann weiter mit den 70s, immer mit knapp 400 Stück Originalversionen berühmter Hits, mit unseren deutsch-englischen 50-50-Pärchen im Gepäck und auch mit Beat in Europa und mit Beat goes Rhythm and Blues, wenn Beat nicht ohne Soul kann. Denn was noch gut 10 Jahre zuvor, so Mitte der 50er Jahre in den Transition Years mit den weißen Pop-Plagiaten so passiert war, mit den schwarzen Rhythm and Blues Originalen, das bringt uns jetzt gerade auch hier in den britischen 60s geradezu zelebriert zu Beat und Rhythm and Blues und Soul zur Gegenüberstellung. Freilich hier aber mit gesellschaftlich und musikalisch vollkommen veränderten Vorzeichen, aber eben trotzdem wieder mit einem typisch schwarz-weiß gefärbten Hautfarbenmuster. Jetzt gleich auch wieder mit einem weiteren Songpärchen von Beat Goes Rhythm and Blues. Also lasst euch überraschen. Gerne auch jeden Tag wieder aufs Neue hier bei unserer Hit History 60s Halbzeit.

Wir sind natürlich auch heute wieder recht busy unterwegs auf der Suche nach den wirklichen Originalen aus den 60s. Heute im Namen von Marvin Gaye im Jahr 1969 mit seinem US-Rang 4, einer britischen 5 und auch einem Rhythm and Blues Top Spot im Jahr 1969. Auch der Gene Letter bringt wenig später noch mit Too Busy Thinking About My Baby dann im Jahr 1971 davon eine britische Single als Remake. Und auch die B-Seite der Marvin Gaye Single wird dann gut 15 Jahre später nochmal zum gefeierten Mega-Hit durch den Paul Young mit seiner britischen Nummer 1 von Wherever I Lay My Head Is My Home. Nur die Komponisten von diesem Too Busy Thinking About My Baby mit Norman Whitfield

Wir gehen mit Gary Farr und seiner Band der T-Bones diesmal in den britischen Süden an die Küste nach Brighton, also weit abgelegen von den

Rhythm and Blues Zentren im Norden oder auch in London. Aber uns geht's hier bei Beat Goes Rhythm and Blues auch jeden Tag um diesen einen kurzen Moment lang nur darum, was dort auf der kompletten Insel mit der Beatmusik so alles passiert war, was bei uns so gut wie nie in den damaligen Tagen auch unter dem Schlaglicht Rhythm and Blues gesehen wird. Bei uns hieß es auch mit den Kings zum Beispiel bei diesem I'm a Lover, Not a Fighter ganz konsequenterweise immer generell Beatmusik. Nur mit der britischen Rhythm and Blues Brille betrachtet, da gibt's natürlich alles, woran sich ein durchschnittlicher britischer Teenager damals erinnert, auch im dazugehörigen Rhythm and Blues Original. Und das bedeutet jetzt auch, dass es bei den Athenians, bei den Kings, bei den Brands oder hier bei den T-Bones auf der Bühne natürlich bestmöglichst den Sound ihrer Rhythm and Blues Vorbilder zu adaptieren gilt, was dann am Wochenende direkt von der Bühne runter natürlich ordentlich Stimmung gibt, weil eben gerade auch solche vermeintlichen Non-Hits mit ihren schwarzen Originalen dann zum Trendsetter im ganzen Land werden dürfen. Mit einem Lazy Lester und I'm a Lover, Not a Fighter.

Die Gruppe Youngblood aus Birmingham stellt uns hier die britische Musikampel auf grün als die britische Single-Variante vom zeitgleichen weißen US-Original der Volcanoes im Jahr 1966. Und wir suchen ja hier immer nach den Beweggründen, warum es all diese vielen landeseigenen Versionen damals überhaupt dann geben durfte. Denn mit der heutigen Musikbrille irgendwie betrachtet würde fast niemand mehr auf die Idee kommen, fast in jedem Land eine eigene landeseigene Kopie an den Start gehen zu lassen. Nur Ende der 60er Jahre, da war es eben auch längst in England noch nicht selbstverständlich, dass sich hier die Volcanoes in Los Angeles mal eben ins Flugzeug setzen, um auch eine Konzerttournee zumindest schon mal durch England zu betreiben oder gar am Festland bei uns vorbeizuschauen. Und so wollte man aber die Möglichkeit bekommen, die aktuellen Hits wenigstens auf der einheimischen Musikbühne auch irgendwie präsentieren zu können. Aber insbesondere befinden wir uns ja hier 1966 auch mittendrin im Zeitalter der sogenannten Piratensender. Und die machten es auch irgendwie immer möglich, zumindest aus werbefinanzierten Gründen, mal ihre ganz eigenen Offshore-Hitparaden immer im wöchentlichen Wechsel zu präsentieren mit den US-Originalen und eben der britischen Hitkopie. Und so gab es in diesen Tagen auch so gut wie jeden landesweiten US-Hit auch sofort als britische Kopie. Hier mit den Youngblood, ebenfalls mit einer Airplay-Quote ausgestattet, immer im Wechsel mit dem Greenlight der Volcanoes.

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Verzeih, My Love, oder im Original von Robert Mosley natürlich auch Goodbye, My Love, hier mit einem weiteren kleinen Nadelstich von den Searchers. Aber diese CD-Serie der 1000 Nadelstiche, die hat eben neben der deutschen Würdigung der Originalinterpreten auch immer noch einen zweiten, eigentlich noch viel wichtigeren Zweck. Nämlich wird mit diesem deutschen Text damit auch der zusätzliche Tantiemengewinn am deutschen Originalverkauf mit abgefackelt. Denn immerhin bekommt der britische Top 5 Hit von Goodbye My Love auch in den deutschen Top 20 eine Menge Umsatz, von dem dann normalerweise bei einem deutschen Paralleltext immer gleich 25% des Originalumsatzes an den deutschen Texter geht. Und die britischen Plattenfirmen, die holen sich mit den diversen 1000 Nadelstichen eben diesen Umsatz, dieses Viertel auch gleich wieder zurück. So war es auch vollkommen unnötig geworden, sich mit Verzeih My Love auch da zu entschuldigen, weil damit auch keinerlei Hitchance entstehen sollte, sondern man wollte einfach nur den kompletten deutschen Hitumsatz gleich in einer Hand behalten, was aber zeitgleich in Italien auch komplett anders gesehen wird, mit der landessprachlichen Radioquote für Arrivederci Amore mit Richard Antonie.

Für einen kurzen Abstecher geht's in unserer ersten 60s-Runde auch gerade noch im Namen von Los Gatos Negros im Auftrag der Yardbirds jetzt nach Spanien zur Beat in Europa-Variante vom Evil Hearted You.

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mit der Hitzewelle Heatwave. Da geht's heute zu den Crying Shames nach Hinsdale in Illinois zu unserem 60s-Album des Tages mit dem Titeltrack von Sugar and Spice. Die erste von insgesamt zwei Hitsingles bei unserem ersten von insgesamt zwei Teilen zu diesem Album des Tages von den Crying Shames.

Wir drehen mit dem Ben Franklins Almanac die Hitsingle aus diesem Album der Crying Shames auch gleich noch um im Jahr 1966. Und dabei wollen wir dazu auch noch einen kurzen Schreibweisenkonflikt auch gerne auflösen zu den Crying Shames aus Liverpool mit unseren Crying Shames aus Illinois. Denn auch die britischen Crying Shames, die landen im selben Jahr 1966 auch wenigstens einmal auf den Inselhitparaden mit ihrer Ballade Please Stay. Aber ich hoffe, ihr bleibt natürlich auch weiter noch mit an Bord hier bei den Crying Shames in diesen Tagen mit der amerikanischen Band und ihrem Leadsänger Tom Doody. Auf ihrem Albumcover wird dann wie so oft die Beantwortung aller Fanpost sofort dann an den ortsansässigen Fanclub in Hinsdale, Illinois auch delegiert. Aber auch bei diesem Album Teil 2, den gibt es eigentlich wieder nur wegen den sonderbaren Regeln der GEMA und der GVL. Da gibt es dann auch noch einen weiteren Chart-Hit mit eingepackt. Nach der US-internen Coverversion von Hey Joe, dann als direkte Übernahme von den Leaves aus Los Angeles, während bei uns in Europa damit dann der Jimi Hendrix punktet. Mit Hey Joe, heute von den Crying Shames.

Ich darf euch heute mit den Shadows entführen zu dieser Kon-Tiki-Hit-B-Seite. Das war mein allererster Hörerwunsch bei meiner Radiosendung Rockola mit 36-24-36. Und das hatte mich damals auch schon draufgebracht, es meinem eigentlichen Initiator Ulrich Pasche vom Bayerischen Rundfunk auch gleich zu tun. Denn leider wurde inzwischen seine Plattentheke am Sonntagmorgen durch irgendeine belanglose Morningshow plötzlich ersetzt. Und wieder war damit ein echt langjähriges Stück Oldie-Radio-Geschichte hier im deutschen Süden eigentlich so sang- und klanglos untergegangen. Leider gibt's ja so gut wie keine Mitschnitte von damaligen Sendungen in den Rundfunkarchiven zu finden. Denn Radio dient ja eigentlich immer noch dieser Akutunterhaltungskultur und nach dem gespielten Songtitel ist es auch schon wieder weg. Nur gerade auch als Oldie-Fan, da war das ja immer schon weit mehr als nur so irgendwie belangloses Gedudel am Rande. Da hatte man sich damals noch richtig drauf gefreut, wenn man für diese eine besondere Stunde vor dem Kassettenrekorder sitzen durfte. Und dann kam da auch kein bekanntes Top-10-Material aus den aktuellen Charts, sondern eben genau solche besonderen Radiomomente, wie beispielsweise bei dieser Plattentheke jeden Sonntagmorgen. Und auch nochmal eine dieser Erinnerungen von den Shadows aus dieser wortlosen Frühzeittradition mit dem Shadowgie.

Bonn, wieder so ein Original zum späteren Top 10 Hit von den Three Dog Night von unserem nächsten Geburtstagsjubilar. Harry Edward Nielsen III., heute am 15. Juni 1941, geboren in Brooklyn, New York, aber auch schon 4 Jahre vorher bereits zum ersten Mal im Aufnahmestudio zu erleben mit seiner Blue-Eyed Soul Debütsingle von den 16 Tons. Damit reaktiviert unser Jubilar dann knapp 10 Jahre später den Nummer 1 Hit von Tennessee Ernie Ford. Nun aber ganz anders in der Melodieführung von Harry Nielsen.

seinem Pseudonym Bo Peet. Da bedient sich unser Jubilar hier im selben Jahr auch noch bei der groovy Little Susie von Little Richard. Aber nur wenig später, da hört man ihn dann 1965 auch schon als Sänger bei den New Salvation Singers mit ihren Good Times im Namen von Harry Nilsson.

bei Born in Grenada benennt sich unser Jubilar dann aber im selben Jahr schlussendlich auch um nach Nilsson, um sich dann wenig später auch seinen ersten eigenen Chart-Hit abzuholen. Gesponsert von Lennon McCartney, You Can't Do That, das Hitparadendebüt von Harry Nilsson.

You can't do that. Wir können unseren Jubilar natürlich auch aus den 60s nicht entlassen, ohne seinen bis dahin auch ersten Top 40 Erfolg noch kurz mit anzustimmen. I guess the Lord must be in New York City, in seiner Heimatstadt, aus der Frühzeitkarriere von Harry Nilsson.

dieser Debütsingle im Jahr 1966 und auch gleich die nächste 45er, die landet am Ende ebenfalls auf den Northern Soul Tanzflächen mit einem immer gut passenden Soul Cha-Cha Groove. Heute im Namen von Rita Hughes und A Little Bit of Sunshine.

Cry Myself to Sleep, inzwischen auch schon im Jahr 1968 mit der nächsten Northern Soul Single am Start. Geboren wird die Rita Hughes heute am 15. Juni 1939 in Dallas, Texas. Und sie macht sich auch noch weiter bis ins 21.

20. Jahrhundert auf mit ihren Soul- und Funk- und Disco-Anklängen, also über 45 Jahren an Bühnenkarriere, aber ihren einzigen US-Chart-Hit, den entlehnt sie hier noch 1969 bei den Doors für eine schwarze Rhythm-and-Blues-Variante mit Light My Fire im Namen von Retta Hughes.

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1: Seid wie immer ganz herzlich willkommen, Historianer. Der Axel Lindner darf euch heute einladen, für eine nächste Stunde auf unsere musikalische Zeitleiste zu gehen im Namen von Sänger und Komponist Noddy Holder. Und wer mit diesem Namen von euch heute bereits noch nichts anfangen kann, der kennt aber garantiert diese erste britische Nummer 1 von 'Cause I Love You und all dem, was noch davor kommen wird, im Namen von Noddy Holder und seiner Band Slate.

Solche Musikmomente wie diesen, den feiern wir ganz besonders gerne. Denn auch wenn wir wohl hier zum Einstieg noch nicht gleich diese Nummer 1 zum Erkennen vorne weggestellt hätten für den Naughty Holder, dann wären wahrscheinlich wohl viele Oldie-Fans erstmal deutlich im Trüben heute unterwegs mit unserem nächsten First Steps-Kapitel von Slade mit ihrem Leadsänger Naughty Holder. Denn erstmal gründet der Gitarrist Dave Hill mit Schlagzeuger Don Powell, dort noch mit Sänger John Howells in Wolverhampton 1964 bereits die Wenders, mit denen wir erstmal ganz weitläufig einsteigen wollen in die Frühzeitgeschichte von Slade, hier noch als die Wenders.

Don't Leave Me Now, auch ohne den bald angestammten Sänger Notty Holder. Da verbringen die Wenders in den britischen West Midlands 1964 schon mal ihre ersten Momente als sogenannte Brumbeat Band. Das ist der Parallelausdruck zum nahegelegenen Mersey Beat, zur regionalen Abgrenzung so zwischen den nordenglischen Beatmetropolen Liverpool und Manchester und Birmingham und Wolverhampton. Aber 1965 ist es dann soweit, denn der Notty Holder wird sich dann nach einigen Monaten als Sänger bei Steve Brett and the Mavericks auch bei den Wenders dann anschließen. Und geboren wird der Neville John Holden am 15. Juni 1946 in der Grafschaft Staffordshire in den britischen West Midlands. Und schon mit 13 gründet der Notty seine Rockin' Phantoms, noch Ende der 50er Jahre als Rock'n'Roll Band. Und sein Vater fährt ihn dann mit seinem Van auch zu den nahegelegenen Auftritten seiner Jugendband, bei der dann übrigens auch später der Led Zeppelin-Sänger Robert Plant noch mitspielt. Aber 5 Jahre später, da steht der junge Notty dann zum ersten Mal im Studio bei Steve Brett and the Mavericks mit Sad, Lonely and Blue.

Dieses erste Naughty Holder Kapitel bei Steve Brett and the Mavericks, das hält sich dann aber nur wenige Monate, denn auch die zweite Single vom Sugar Shack, die schafft den US-Hitparadentransfer von Jimmy Gilmer dann leider nicht. Und so treffen sich 1966 dann die Abkömmlinge der Wenders mit Naughty Holder und dem noch fehlenden Leadgitarristen Jim Lear bei den In-Betweens für ihre nächste Single und damit auch mit dem Komponistendebüt für Naughty Holder mit seinem Evil Witch Man bei den In-Betweens.

amerikanischen Rascals lassen grüßen Felix Cavaliere und Eddie Brigatti mit You Better Run als England-Import für die In-Betweens im Jahr 1966 und auch damit bereits in voller Slade-Stärke schon angekommen. Aber nachdem auch hier die zweite Single der In-Betweens nicht landesweit zündet, da wird auch dieses Bandkapitel nur wenige Monate dann vorhalten. Hier noch mit dem Otis Redding-Cover von Security als die In-Betweens.

Hold Tight, diesmal nicht mit Dave D und Co., sondern mit Noddy Holder und Co. bei den In-Betweens im Jahr 1966. Und auch die kommenden beiden Jahre, die verbringen die vier auch noch zusammen als die In-Betweens nach einem finanziell vollkommen gescheiterten Band-Gig auf den Bahamas. Denn dort hinterlassen die In-Betweens der Überlieferung nach eine unbezahlte Rechnung von $35.000, die der dortige Hotelmanager dann über knapp 2 Jahre lang abarbeiten lässt. Aber im Grunde kann man sich eigentlich auch wirklich schlimmere Schicksale vorstellen, als mal tagsüber auf den Bahamas am Strand zu liegen und abends ein paar Gigs zu absolvieren. In jedem Fall kommen aber Noddy und seine Freunde dann braungebrannt 1969 dann wieder zurück nach England und sie nennen sich dann fortan die Ambrose Slate.

Mit Got No Heart aus dem einzigen Album der Ambrose Slade 1969, nur bei der Fontana dann unter Vertrag gekommen und mittlerweile bereits bestens vernetzt, aber in den USA durch die lange Zeit auf den Bahamas. Und deshalb dann wohl auch die Coverversion vom Hit der Ambrose Dukes auf der anderen Single-Seite mit einer absolut zeitgemäßen Journey to the Center of My Mind als die Ambrose Slade

Journey to the Center of Your Mind auf dem einzigen Ambrose Slate Album namens Beginnings in Amerika als Ballacy erschienen. Und auch ihre Eigenkomposition von Everybody's Next One, die sollte ursprünglich noch zur Single werden. Nur genau zu dieser Zeit, da lernen die vier dann den ehemaligen Animals-Bassisten und Jimi Hendrix-Entdecker Chess Chandler kennen, der die vier dann auch postwendend zur nächsten Band Umbenennung bringen wird, hier nach den Ambrose Slate mit Everybody's Next One.

Na, die Holder ist mit seinen Mannen hier im One-Way-Hotel. Der Vertrag bei der Fontana läuft weiter, aber nun unter der Promotion-Hoheit von Jess Chandler. Nun als die Slades, nun auch modebewusst, mit Nietenjeans, mit kurz rasierten Haaren und einem ganz typischen Arbeiterklassen-Image. Nur damit wird dann auch der Jahreswechsel 1970 noch nicht zur landesweiten Zündung dann ausreichen, mit der nächsten Single in Anlehnung bei Eric Claptons Yardbirds mit Shape of Things to Come.

Come on. Und damit auch schon eine weitere Noddy Holder-Komposition am Start. Auch wenn zum endgültigen Durchbruch dann wenige Monate später noch ein weiterer Labelwechsel zur britischen Polydor dann notwendig sein wird. Denn der Jess Chandler will die vier jetzt vor allem mit eigenem Material dann anbieten. Mit einem zweiten Album Play It Loud. Nun auch endlich unter dem endgültigen Bandnamen Slate angekommen. Damit macht der Jess Chandler dann mit der Band viele Radiointerviews und eine landesweite Tournee, mit der dann aber letzten Pre-Erfolgssingle von Slate, die heißt nun aber bezeichnenderweise Know Who You Are. Endlich wissen die vier, wie sie sich nennen wollen, die Slate.

Down and Get With It, so heißt es dann im Juni 1971 endlich auch zum ersten Mal in den landesweiten Charts mit Noddy Holder und Jim Lea als die endgültigen Slate in den britischen Top 20. Und danach werden dann ihre nächsten 12 aufeinanderfolgenden Singles alle in die Top 10 vorrücken. Und die Stimme von Noddy Holder wird

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Unsere heutige Elvis-Geschichte, wieder wie so oft, der Hit-Erfolg eines fremdgelieferten Originals. For old time's sake bis zur 41 im September 73. Aber wenn wir zum wiederholten Mal heute mit Komponist Tony Joe White hier mal einen Blick drauf werfen wollen, diesmal auf sein 73er Album Homemade Ice Cream, dann findet sich dort auch unser heutiges Original. Denn der Elvis, der hat kurz zuvor auch schon seine besten Erfahrungen mit der Poke Salad Annie von ihm gemacht. Und er wird auch mit seinem I've Got a Thing About You Baby dann auch noch ein drittes Mal zu unserer Originalvergleichsprobe hier mit eingeladen werden. Das heißt, der Tony Joe White aus Oka Grove in Louisiana, der wird mit den Jahren auch zu einem echten Elvis-Liebling heranreifen. Ja, auch mit dessen For Old Time's Sake von und mit Tony Joe White.

Unverkennbar dreht sich unser heutiger Kriminologe insgesamt 114 Mal als Privatdetektiv Peter Gunn, gespielt von Schauspieler Craig Stevens, damals in den Originaljahren 1958 bis 61. Und zum Einstieg hier die Hitversion von Bandleader Ray Anthony in den Top 10 gelandet. Nur der Regisseur Blake Edwards, der arbeitet im Original mit Peter Gunn auch in erster Linie mit dem Komponisten Henry Mancini zusammen. Und der wird mit dem Blake Edwards auch zum Beispiel die Klassiker von Moon River beim Frühstück bei Tiffany oder auch selbstverständlich den Pink Panther und auch den Nachfolger A Shot in the Dark produzieren. Alles auch hier zum Film- und Fernsehthema kurz gemacht mit dem Superfilmgespann Blake Edwards und Henry Mancini. Auch hier zur Krimiserie von Peter Gunn.

Es gibt ja nun wirklich Dutzende an Coverversionen und Remakes von diesem Klassiker Peter Gunn. Aber nicht nur der Duane Eddy hat dieses Werk von Henry Mancini auch bereits zweimal aufgenommen, sondern auch hier der schwarze Orchesterchef Quincy Jones. Auf seinem 64er Album Quincy Jones Explores the Music of Henry Mancini. Aber auch zu unserem heutigen filmischen Abschluss nochmal mit der Mercury-Label-Kollegin Sarah Vaughan. Nur wenig später, dann 1965, dann aber unter dem Songtitel Bye Bye. Und einen besseren Abschluss zu dieser Krimiserie von Peter Gunn, den könnte man sich thematisch ja eigentlich gar nicht wünschen. Hier noch mit der gesungenen Variante von Sassy Sarah Vaughan und Bye Bye.

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2: Der Axel Lindner begrüßt euch wie angestammt auch heute wieder zu einer nächsten 70s Hit Halbzeit mit unserem Jahresdurchlauf der Originalversionen berühmter Hits und in der zweiten Viertelstunde natürlich auch wieder mit einem weiteren deutsch-englischen 50-50 Pärchen am Start. Diesmal aber in der kommenden halben Stunde mit Hits und Geschichten nur aus dem Jahr 1974, zu dem wir euch jetzt auch gleich mitnehmen wollen zu einer ersten Hit-Einstimmung. Und genau nach diesem Muster laufen wir auch durch die 50s und die 60s hier weiter durch die Jahrzehnte, weil es wirklich so viele Songbeispiele mit Originalgeschichten gibt, dass wir hier damit in Summe ganz locker hier jeden Tag neu bestückt antreten dürfen, durchs komplette Jahr zu reisen mit unseren kurzen Musikausflügen zur Hit History Halbzeit.

Wir landen heute bei unserem täglichen Originalvergleich im Jahr 1974 in den US Top 10 mit den Osmonds und ihrem Love Me For A Reason. Die Komposition kommt von Sänger Johnny Bristol und wird zeitgleich auch zur britischen Nummer 1 und landet auch bei uns in den Top 40 inklusive des namensgleichen Albums Love Me For A Reason. Und der Grund, warum wir genau solche Musikmomente lieben, der liegt natürlich auch heute wieder an dem etwas älteren Original aus dem Johnny Bristols Album Hang On In There Baby. Auch seine namensgebende Single erreicht 1974 eine britische 3 und auch eine US-amerikanische Position 8 und sie wird damit eines der Aushängeschilder des sogenannten Sweet Funk. Beide, sowohl die Osmonds als auch der Johnny Bristol, die sind in diesem Musikmoment bei der Plattenfirma MGM unter Vertrag und so entschließt man sich dort eben diesen Album-Take von Johnny Bristol auch zeitgleich zu einer Single werden zu lassen mit den Osmonds. Den Johnny Bristol wird es zusätzlich zu seinem eigenen Albumerfolg gefreut haben, dass damit eben sein Original auch einer breiten musikalischen Öffentlichkeit noch bekannt gemacht wird mit Love Me For A Reason von und mit Johnny Bristol.

Der Henna Heuer startet seine Schallplattenkarriere noch Ende der 60er Jahre bei den Rattles und daher auch die deutsche Variante von The Witch. Danach sieht man ihn dann als Mitglied bei den Les Humphrey Singers und auch bei unseren 50-50-Pärchen noch Anfang der 70er Jahre mit dabei beim Beautiful Sunday mit Daniel Boone oder auch mit dem deutschen Oliver Onions Hit Flying Through the Air alias Eine ganze Nacht. Und Tonight kommt er auch nochmal mit zu uns mit seiner eingedeutschten Mitverdien-Variante zum namensgleichen Rubitz-Hit. Diesmal liefert dann auch wieder ein lang gedienter Texter-Profi, der Hans Bratke, die Worte dazu. Und auch sein Polydor-Kollege, der Joachim Rehlin, der kommt auch mit Henna Heuer dann im selben Jahr 1974 auch nochmal zum Zug mit der deutschen Variante dann von der Sugar Baby Love von den Rubitz. Denn auch die beiden Rubitz-Komponisten, der Wayne Bickerton und der Tony Weddington, die leiten zu Hause dort in England die Abteilung der britischen Polydor. Und da liegt selbstverständlich auch ganz nahe, dass man sich auch quasi die europaweiten Hits gleich gegenseitig weiterreicht mit Tonight von den Rubitz.

0: Wir schauen uns im Musikjahr 1974 natürlich bei unserem Jahresturnus hier auch noch wesentlich öfter mal um. Aber auch für die nächsten Musikjahre wollen wir das Ganze noch bestens ins Visier nehmen. Und jetzt geht's auch gleich weiter zum Teil 2 von unserer Hit History Halbzeit.
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0: Für unsere heutige Songstory, da wollen wir auch erstmal die Geschichte vom Banging Man verstehen. Denn es ist ja nicht wirklich selbstverständlich, dass der Sänger Notty Holder von den Slate hier so ganz unverhohlen vom bumsenden Mann singt und der Titel aber dennoch in die britischen Top 3 kommt im Jahr 74. Aber vielleicht war es gerade deshalb, weil er sich so unverhohlen in die Situation reindenkt. Wenn du morgens aufwachst und dich nicht so recht an die letzte Nacht erinnern kannst, wenn die Lady neben dir aufsteht und wortlos die Badezimmertür hinter sich abschließt, dein Kopf will nicht aufhören zu singen, dein Telefon nicht aufhören zu klingeln, es gab ja noch keine Handys. Der Song entsteht auf der zeitgleichen Australien-Tournee von Slate, als der Tourmanager Graham Swinburne die Aufgabe hat, alle Bandmitglieder immer rechtzeitig ins Hotel zurückzubringen, denn man musste ja am Tag drauf die nächste Tourstation auch rechtzeitig antreten können, was natürlich bei einer Rockband, wie man hören kann, von Banging Man ein ziemlich aussichtsloses Unterfangen war. Nach der Rückkehr aus Australien, da schafft bei uns in Deutschland der Ilja Richter den Banging Man auch ins ZDF zu bringen, zur Disco. Und deshalb wird auch bei uns der Banging Man zum Top-10-Erfolg. Aber wahrscheinlich hat damals die durchschnittliche Mama im Fernsehen nicht begriffen, was der Begriff Banging Man nun wirklich tatsächlich bedeutet. Aber er kann es trotzdem immer und immer wieder, so singt er, der Banging Man von Slate.

0: Schon wieder neigt sich unsere Sendezeit dem Ende zu und ein weiteres Kalenderblatt wird dann gleich morgen früh wieder von unserem Kalenderbeauftragten, dem Franny Beecher von den Comets, auch abgerissen mit unserem Intro von Rip It Up. Denn dann beginnt wie immer wie gewohnt ein neuer Musikkalendertag und wir treffen uns hoffentlich, wenn ihr Zeit und Lust habt, auch schon wieder zu einer nächsten tagesaktuellen Musikgeschichtenrunde mit Axel Lindner und seinen Gästen. Und für heute aber erstmal ganz vielen Dank für eure Zuhörzeit, die wir miteinander verbringen durften. Und je länger unsere Tagesrunde auch dauert, desto mehr Spaß macht's auch weiterhin an diesem Konzept der Musikgeschichten auch dran zu bleiben. Denn wo sonst in eurem Radiokosmos gibt's da jeden Tag mal ein paar Geburtstage des Tages auf so einem Erinnerungskalender? Wo sonst dürfen wir uns denn nach diesem Ausmaß auch gerne die Zeit nehmen für all die Musikgeschichten an jedem Tag des Jahres? Wir freuen uns wirklich alle über dieses geniale Medium des Internetradio, das auch als Zuhörer gerne die freie Auswahl hinterlässt, sich mal mit Musik und Geschichten dann unterhalten zu lassen. Also hoffen wir gleich auf morgen. Wir blättern dann wieder genau einmal um und wir schauen dann wieder, was dieser nächste Olde Musiktag für euch bereithält. Bei unserem Hit History Tageskalender.
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Dann habe ich hier fatale Fehler, die uns jede Kreuzfahrt vermasseln. Neue Geld-Zurück-Urteile. Dann habe ich die nervigsten Fluggäste. Ja, mal schauen, was sonst noch kommt. Also jetzt legen wir mal los. Nein, jetzt kommt die nächste Musik und das ist Toni Marshall mit Holiday.

Ich weiß ja nicht, ob ihr mit dem Auto in Urlaub fahrt oder doch mit dem Flugzeug oder mit der Kreuz, macht eine Kreuzfahrt. Was kann man denn da für Fehler machen? Man hat eine laute Kabine gebucht. In der Nähe von Aufzügen, Theater oder Pooldeck können Kabinen lärmintensiver sein. Mittschiffs in den unteren Decks ist es meist ruhiger. Ausflüge ausverkauft. Manche Exkursionen sind so beliebt, dass sie vor Reiseantritt gebucht werden sollten. Flanieren an Deck. Vorsicht bei Rußpartikeln vom Schornstein. Und zu knappes Budget. Oje, das kann natürlich auch passieren. Restaurants, Unterhaltungsangebote oder Alkohol. Nicht alles an Bord ist inklusive. Geld für Extras einplanen. Und wer leicht seekrank wird, sollte die oft günstigen Hurricane-Saison meiden. Es kommt zudem vor, dass Häfen wegen Sturm nicht angefahren werden. Ja, das wäre das Richtige für mich. Also Reisetabletten einpacken. Und die nächste Musik, das ist ein Urlaubsmedley auch mit Udo Jürgens, Ferienmix.

Hygiene unterschätzt? Wo Tausende auf engem Raum urlauben, können sich Viren und Bakterien schnell ausbreiten. Regelmäßiges Händewaschen ist an Bord wichtig. Ja, nicht nur an Bord. Surfen im Netz. Für die Nutzung mobiler Daten auf dem Schiff oder in Häfen können Gebühren Ihres Mobilfunkanbieters anfallen. Mobile Daten ausschalten und das WLAN des Schiffs nutzen. Und man hat die Bordkarte verloren? Sie ist Zimmerschlüssel und Kreditkarte. Bei Verlust unbedingt sofort sperren lassen. Elektronische Geräte, Laptop, Handy und Kameraakku am Dreifachstecker laden. Ein No-Go an Bord, da Gefahr von Schwelbrand entsteht oder besteht. Auch Bügeleisen und Tauchsieder zu Hause lassen. Auf eigene Faust keine Lust auf Gruppenausflüge, dann unbedingt pünktlich zurück sein, denn nur bei gebuchten Exkursionen ist das Schiff verpflichtet zu warten. Und dann habe ich hier noch zwei und dann sind wir schon fertig damit. Lange ausschlafen? Besser nicht, gerade die Einfahrt in die Häfen ist im Morgenlicht ein Highlight. Dresscode ignorieren, manche Bereiche dürfen nicht in Shorts oder salopper Kleidung besucht werden. Stellen Sie sich mit entsprechender Garderobe darauf ein. Auf Schiffen ohne FKK-Bereich besser nicht die Badehose am Pool wechseln. Ja, da habe ich ja schon wieder Kopfkino. Und jetzt kommt die zweite Hälfte vom Urlaubsmedley mit Peter Alexander.

Die Wildecker Herzbuben, am schönsten ist es daheim. Ja, und die Ella erzählt was über Urlaub. Das ist jetzt Zufall, weil ich suchte etwas mit daheim und da fiel mir natürlich Elfie Graf ein und habe das gegoogelt, beziehungsweise habe das hier in meinem Computer gesucht und da fand ich so viele Songs. Und ganz ehrlich, am schönsten ist es doch nur wirklich zu Hause. Aber ich lese trotzdem mal diese ganzen Urlaubssachen noch vor. Urlaub mit Hindernissen, wer hat das nicht schon gehabt? Sämtliche Poolliegen in Griechenland-Urlaub waren frühmorgens durch Handtücher reserviert. Eine Familie aus Bischofswerda klagte dagegen und bekam vom Amtsgericht Hannover eine Erstattung von 322,77 Euro zugesprochen. Einschränkung der Urlaubsqualität. Das Chihuahua-Problem. Eine Familie wollte ihre beiden Mini-Hunde mit nach Dubai nehmen und buchte das genauso über ein Reisebüro. Beim Zwischenstopp in der Schweiz mussten die Tiere aussteigen. Vierbeiner sind auf Flügen nach Dubai in der Kabine nicht gestattet. Das Amtsgericht München entschied, dass der komplette Reisepreis erstattet werden muss. Das Reisebüro hätte über das Verbot informieren müssen. Und dann habe ich hier noch, wenn Gänse schnattern, zwei Frauen wollten Urlaub auf Sizilien machen. Weil ihr gebuchtes Hotel überbelegt war, mussten sie zwei Nächte woanders übernachten. Ihr Ersatzzimmer ging zu einem Hinterhof mit einer lauten Schar Gänse. Die Damen klagten auf 400 Euro Schadenersatz. Das Amtsgericht München sprach ihnen aber nur 115 Euro zu. Schließlich sei die Beeinträchtigung nur kurz gewesen. Ich sag doch, Elfie Graf, am schönsten ist es zu Hause.

Bevor Dido jetzt singt Don't Leave Home, habe ich hier natürlich noch etwas für euch. Das französische Bett. Drei Erwachsene hatten ein gemeinsames Zimmer mit drei Betten gebucht. Stattdessen bekamen sie eines mit nur zwei jeweils 1,40 Meter breiten Betten. Zu schmal, urteilte das Amtsgericht Hannover. Die Kläger im geteilten Bett bekamen 15% der Reisekosten zurück. Und dann gibt's natürlich auch lahme Sicherheitskontrollen. Zwei Frauen waren 3 Stunden vor Abflug am Flughafen, verpassten aber dennoch wegen der langen Wartezeit an der Sicherheitskontrolle ihren Flug. Das Oberlandesgericht Frankfurt sprach ihnen Schadenersatz zu. Und wann bekommt man oder was genau ist ein Reisemangel? Etwa, wenn man ein Zimmer mit Meerblick gebucht hat, aber eines mit Aussicht auf den Parkplatz bekommt. Und da gleich ein Foto machen und sich an die Reiseleitung wenden. Und wie finde ich heraus, wie viel Geld ich wofür zurückbekommen kann? Eine Urteilssammlung und somit Anhaltspunkte liefert die Frankfurter Tabelle bzw. die Würzburger Tabelle für Kreuzfahrten. Beide findet man im Internet. Und jetzt Dido.

Es gibt Fluggäste und es gibt Fluggäste und darüber berichte ich jetzt. Mit viel Geduld, einem freundlichen Lächeln und ganz viel Ruhe macht uns das Bordpersonal unsere Reise so angenehm wie nur möglich. Doch ganz bestimmte Passagiere bringen sie an ihre Grenzen. Es gibt die Nörgler. Sie sind ja nur eine Flugbegleiterin. So etwas müssen sich Stewardessen häufig anhören. Und das, obwohl sie zugleich Unmögliches möglich machen. Anschlussflüge aufhalten, das Wetter beherrschen und. Und auch das Essen an Bord muss einem 5-Sterne-Menü gleichen, damit auch der Gast mit hohen Erwartungen zufrieden ist. Dann gibt's noch die Ungeduldigen. Das Bordpersonal schreit nicht gerne ins Mikrofon, aber viele Gäste lassen ihnen keine Wahl. Noch keine Rolle hat den Boden berührt, schon beginnt das wilde Abschnallen, Aufspringen, Wühlen. Und wozu das Ganze, das weiß keiner. Das ständige Ermahnen ist jedenfalls für die Mitarbeiter nur lästig. Und jetzt kommt etwas. Die Stinker. Ja, ihr habt richtig gehört. Ein Flug, egal ob Kurz- oder Langstrecke, kann ziemlich dauern. Wenn es unangenehm riecht, ob es die Stinkefüße sind, die Auslauf aus dem Schuh bekommen haben oder Schweißflecken den Übeltäter verraten, das Flugpersonal muss hart im Nehmen sein, um keine Miene zu verziehen. Ja, was habe ich denn jetzt hier? Ich habe einen Titel mit Freddie Quinn.

Also der Titel heißt richtig I'm Coming Home, gesungen von Freddie Quinn. Das gibt's auch auf Deutsch, das Lied, aber ich habe dies jetzt gerade gefunden und dachte, das ist ja gar nicht verkehrt. Und weiter geht's mit den Zappeligen. Tisch hoch, Tisch runter, mal ein Tritt gegen den Vordersitz, da mal ein Geruckel. Zappelphilippe können allein im Flieger den letzten Nerv rauben. Ganz besonders, wenn sie auch noch eine schwache Blase haben oder gern spazieren gehen. Die Folge: Sie kommen Servierwagen samt Personal immer wieder in die Quere. Allen wollen sich gern die Beine vertreten, aber im Flugzeug ist nun mal Stillsitzen angesagt. Dann gibt's noch die Könige. Ja, Eure Hoheit, was kann ich für Sie tun? So manch ein Passagier verwechselt das Kabinenpersonal mit seiner persönlichen Dienerschaft. Solche Menschen fordern zu jeder Zeit unerbittlich Service ein, egal ob eine Stewardess schon voll beladen ist, stressige Phasen managen muss oder auch andere Wünsche erfüllen werden sollen. Ist es denn nicht offensichtlich, dass sie gerade keine Hand frei hat? Jetzt Bonnie M. mit Gotta Go Home.

Ja, das waren die Waikikis mit Home in Hawaii. Na, wenn man da zu Hause ist, dann braucht man doch keinen Urlaub machen, oder? Also, zurück zum Flugzeug, die Wühler. Im Flugzeug ist es ziemlich eng. Das stört einige jedoch keineswegs. Schon beim Einsteigen blockieren sie ewig den Gang und während des Fluges fällt ihnen ständig etwas ein, was aus dem Handgepäck herausgekramt werden muss. Mit dabei ein versperrter Weg und Unruhe. Und jetzt habe ich John Denver, Take Me Home, Country Road.

Wie sage ich immer? Zwei habe ich noch. Der Ignorant. Einige Fluggäste fühlen sich im Flieger ganz wie zu Hause. Sie machen es sich etwas zu bequem. Lehne nach hinten, mal eben die Füße beim Vordermann abgelegt. Handy laut oder nur am Quasseln. Hauptsache, sie machen sich bemerkbar. Das strapaziert sowohl die Nerven vom Personal als auch die der anderen Gäste. Und wer braucht schon auf so kleinem Raum schlechte Laune? Fliehen ist schließlich keine Option. Christeberg mit Homeland.

0: Das war eine Aufnahme von den blauen Jungs oder mit den blauen Jungs zu Hause, zu Hause. Das müssen so Ende der 50er, ich glaube 57, muss das rausgekommen sein. Und jetzt habe ich hier noch einen, die Frühansteller. Was sehen Reisende, was das Personal nicht sieht? Noch kein Flugzeug in Sicht, schon stürmen sie zum Boarding, ganz ohne Aufruf. Schneller kommen sie dadurch auch nicht ins Flugzeug, zumal häufig nach dem Wilmer-Prinzip, also nach Fenster-, Mittel- und Gangplätzen zum Betreten aufgerufen wird. Die Angestellten können darüber schmunzeln. Gleichzeitig lösen solche Frühansteller nur grundlos ansteckenden Stress aus. Drängler sind häufig nicht mehr weit. So, und jetzt habe ich eine Aufnahme gefunden, die kenne ich überhaupt nicht, Sailing Home mit Piet Fehrmann. Piet Fehrmann ist ja der Frontmann der Gruppe Cats. Ich weiß gar nicht, ob die noch aktiv sind. Und dann habe ich jetzt kurz entschlossen, ich habe mir die Aufnahme angehört und finde die sehr, sehr schön und habe mich jetzt kurz entschlossen, das als meinen Ohrwurm der Woche zu nehmen. Hier also Piet Fehrmann mit Sailing Home.
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Ich habe mich mal schnell ein bisschen schlau gemacht, was genau das Wilmer-Prinzip ist. Das ist ein Akronym für Window Middle Aisle. Ist ein standardisiertes Einsteigeverfahren bei Fluggesellschaften, das für den Boarding-Prozess im Flugzeug beschleunigen soll. Windows 1 Fensterplätze, 2 Mittelplätze, 3 Aisle Gangplätze. Durch diese Methode wird vermieden, dass Passagiere auf bereits sitzende Fluggäste klettern müssen oder den Gang blockieren.

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1: Schön, dass ihr noch dabei seid zur zweiten Stunde hier im Studio Drüpplingsen. Am Mikrofon weiterhin Ille Wallis. Dann habe ich jetzt einen Wunsch, und zwar ist der von Manfred Bick. Und er hat sich gewünscht, einen Song, den ich überhaupt nicht kenne oder kannte. Jetzt kenne ich ihn. James Bay, Hold Back the River. Ja, Manfred, danke für deine Treue und ganz liebe Grüße zu dir.

Und jetzt möchte ich gerne gratulieren, und zwar zur Silberhochzeit. Priska de Kees Roters und Mike de Kees aus den Niederlanden hatten ihre silberne Hochzeit. Und dazu möchte ich natürlich ganz, ganz, ganz herzlich gratulieren. Es ist nur ein Problem, man findet immer keine passenden Lieder. Es gibt so oberflächliche Glückwunschlieder, die sind aber meist zum Geburtstag. Ja, dann habe ich überlegt, was mache ich jetzt? Auch ich habe gedacht, die beiden drehen mal einen Walzer. Ich habe gerade Kopfkino. Und wer eignet sich da besser als André Rieu mit Rot sind die Rosen? Und ich überreiche euch beiden jetzt einen dicken Rosenstrauß und wünsche euch weiterhin alles, alles Liebe, alles Gute. Und danke, Mike, für 10 Jahre, die du da schon an meiner Seite bist und mir hilfst bei meinem Club oder bei meinem Studio Drüblingsen. Ich weiß, ich kann mich auf dich verlassen und durch diese ganze Geschichte sind wir ja auch Freunde geworden. Also alles Liebe, alles Gute euch beiden.

Die beiden haben sich ja etwas Besonderes gegönnt. Die sind am Wochenende in London gewesen. Natürlich, Phantom der Oper war klar. Ich glaube, das haben sie schon gefühlt 50 Mal gesehen. Das weiß ich zufällig. Und ja, sie waren aber jetzt zum, ich glaube, letzten Konzert von Boyzone. Und da habe ich gedacht, vielleicht mache ich euch eine kleine Freude mit No Matter What.

Unschwer zu erkennen, der Riverquai-Marsch mit dem Orchester Mitch Miller. Und dann war das Wolle P., also Wolfgang Petri, mit Gianna. Und wenn man sich den Text anhört, dann weiß man genau, den Text hat er nicht für Gianna Nannini geschrieben. Ja, und wie komme ich da jetzt drauf? Ganz einfach, die hat diesen Monat auch Geburtstag. Und deswegen schicke ich jetzt auch einen Titel von ihr hier auf die Reise, nämlich I Maschi, Gianna Nannini, und herzlichen Glückwunsch.

0: Nun habe ich ja noch ein knappes Stündchen Zeit und da habe ich überlegt, ob ich euch mal das große Heilpflanzenhoroskop vorstelle. Ich verspreche, dass ich nicht die ganzen Texte vorlese, das würde die Sendung sprengen. Aber so das eine oder andere Wort lasse ich doch mal fallen. Und natürlich gibt es dazu, zu Kardamom und so weiter, keine Songs. Aber ich habe ja noch ein paar Geburtstagskinder und die schiebe ich dann einfach dazwischen, wenn es denn recht ist. Also, ich fange mal an. Die Sterne wissen, welche Pflanze ihr Wohlbefinden ganz besonders stärkt. Der Widder zum Beispiel. Oder gibt es viele Leute, die in der Zeit Geburtstag haben. Menschen mit dem Sternzeichen Widder sind oft dynamisch, selbstbewusst und immer auf der Suche nach Abenteuern. Für neuen Antrieb sorgt der Duft von Kardamom. Dann habe ich den Stier. Ja, da kenne ich auch ein paar. Geduldig, bodenständig und gelassen sind die erdverbundenen Stiere. Wenn äußere Einflüsse sie doch aus der inneren Mitte reißen, hilft ihnen Salbei. Einen warmen Tee bereiten und fertig. Dann habe ich noch die Zwillinge. Oh, da kenne ich auch jemanden. Sie sind immer auf Zack und vergessen bei ihrem unaufhaltsamen Tatendrang häufig sich selbst. Einfach mal Pause machen und tief durchatmen fällt vielen Zwillingen schwer. Bei zu viel Stress neigen sie außerdem zu Schlafstörungen. Abhilfe schafft ein warmes Lavendelsäckchen. Ja, und da komme ich mal auf den Garten zu sprechen. Ich habe letztes Jahr Lavendel da reingesetzt und der ist dermaßen groß geworden. Also ich glaube, ich stelle mich demnächst an die Straße und verkaufe Lavendelsäckchen. Weil mit dem Porree, das hat nicht geklappt. So, und jetzt habe ich eine Musik. Ja, wen nehme ich denn hier? Sarah Connor, die hat auch Geburtstag. Wie schön du bist. Also sie meint jetzt nicht mich, sie meinte jemand anderen.
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Wer erinnert sich denn noch an Randolph Rose? Gibt's den eigentlich noch? Tritt der auch noch auf? Ich habe null Ahnung. Auf jeden Fall hat er diesen Monat Geburtstag. Und da spiele ich einen Song von 1971, Silver Moon Baby. Dann kommen wir jetzt hier mal zum Krebs. Sternzeichen ist bekannt für seine sensible Seite. Krebse hängen gerne ihren Tag, Träumen und Gedanken nach. Batterie aufzuladen hilft Kamille. Dann der Juli. Mit viel Lebensfreude, Stolz und Anmut schreitet dieses Sternzeichen durchs Leben. Aber auch Löwen müssen sich mal eingestehen, dass ihnen die Energie ausgeht. Da liefert ihnen Kampfer die Pflanze als ätherisches Öl geeignet. Ja, was man ja alles erfährt hier. Und dann habe ich noch die Jungfrau. Ihr Streben nach Perfektion und der detaillierte Blick zeichnen die hilfsbereiten Jungfrauen aus. Mit diesen hohen Ansprüchen setzen sie sich selbst unter Druck. Fenchel beruhigt die strapazierten Nerven von Jungfrauen. Und wer keinen Fencheltee trinken möchte, kann die Knolle auch in Gerichten verarbeiten. Ja, jetzt also Silver Moon Baby.

Die Waage. Für ihre ausgeglichene, positive, besonnene Art werden Menschen mit dem Sternzeichen Waage geschätzt. Wenn sie selbst verstimmt sind, dann unterstützt sie die Rose. Der Skorpion. Das Wasserzeichen ist entschlossen und engagiert, aber auch tiefgründig und nimmt sich viele Dinge zu schnell zu Herzen. Getrocknete Himbeerblätter als Tee besänftigen die gestressten Skorpione. Also das habe ich auch noch nie gehört. Himbeerblätter als Tee. Gleich habe ich noch zwei. Jetzt aber erstmal Hannes Schöner. Das ist der ehemalige Frontsänger der Höhner. Er hat leider da aufgehört, aber macht allein ein bisschen weiter. Und das ist ein ganz, ganz früher Titel von ihm. Nun sag schon Adieu. Nee, noch nicht.

Ja, dann lese ich jetzt mal die letzten vor. Der Steinbock. Bodenständig, aber ehrgeizig und sie tun alles, um ihre Ziele zu erreichen. Das birgt die Gefahr, dass sie sich überarbeiten und der Kopf irgendwann zu voll wird. Einen Stimmungsboost für Psyche und Nerven bringt Johanniskraut. Der Wassermann. Voller Kreativität und Tatendrang sind Menschen mit diesem Wasserzeichen. Sie haben gerne Gesellschaften, arbeiten am liebsten im Team. Bei so vielen Eindrücken fehlt dann schon mal die nötige Ruhe. Nach einer Tasse Melissentee oder einem wohltuenden Vollbad kann der Wassermann durchstarten. Fische. Geborene im Sternzeichen Fische sind sehr emotional und lassen sich von ihren Gefühlen leiten. Deshalb verlieren sie sich schnell in negativen Gedanken. Die stimmungshebenden Eigenschaften von Beifuß lassen Fische ihre Sorgen schnell vergessen. Ja, einen habe ich noch, nämlich den Schützen, das bin ich. Alles auf einmal und am liebsten sofort, so tickt das abenteuerlustige Feuerzeichen. Ruhelos jagen sie einem Projekt nach dem nächsten hinterher. Um diese hohen Ziele zu erreichen, unterstützt Thymian. Also das stimmt ja mal nur überhaupt nicht. Ich jage nicht. Also ist es denn wahr? So, noch ein Geburtstagskind habe ich, nämlich Sebastian Krumbiegel von den Prinzen. Und die lassen wir jetzt mal singen. Alles nur geklaut.

0: Wer hat dir das erlaubt?
1: Und hier habe ich noch ein paar Kurznachrichten. Wisst ihr denn, was Fragariaphobie ist? Ich habe es nicht gewusst. Das ist die Angst vor Erdbeeren. Einige Menschen leiden unter Fragariaphobie, der Angst vor Erdbeeren. Der Begriff leitet sich vom Gattungsnamen Fragaria ab. Als seltene Phobie kann schon der Anblick Stress auslösen. Manchmal mischt sich auch ein Trypophobie hinein, die Abneigung gegen gehäufte kleine Löcher oder Muster wie die Körnchen auf der Erdbeeroberfläche. Also ich fasse es nicht, was man alles so liest. Ja, Leute, die Fußball- oder die WM hat angefangen. Da holen wir uns doch jetzt mal Theo Lingen ins Boot, beziehungsweise ins Tor. Der Theodor im Fußballtor.

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Dann kommt die Flanke und Schuss hinein, aber nein, aber nein, aber nein. Der Theodor, der steht bei uns im Fußballtor, wie der Ball auch kommt, wie der Schuss auf Feld, der Theodor, der Held, der Held. Ja, unser Theodor, der Held, der Held. Hallo, hallo, Sie hören jetzt die letzten 5 Minuten der interessanten Übertragung des internationalen Fußballwettspiels Schienbein 04 gegen Meniskus-Kickers. Das Spiel steht 45-2, ja, das weiß man noch nicht. Nein, das weiß man leider noch nicht, denn alle 2 Minuten fielen hier 3 Tore. Sämtliche 32 Karten befinden sich noch im Spielfeld, verzeihen Sie, sämtliche 22 Spieler befinden sich noch im Talon. Eben hat der Mittelstürmer von Meniskus den Ball nach rechts gegeben. Nein, verzeihen Sie, das war der Schuh vom Schiedsrichter, aber ein anderer Stürmer trägt etwas nach vorne. Was trägt denn der nach vorne? Ah ja, den Ball, natürlich den Ball und alle anderen ihm nach. Sie setzen ihm nach, sie rennen ihm nach, sie laufen ihm nach. Ja, man könnte sogar sagen, sie segeln ihm nach, denn der Zustand des Spielfeldes ist geradezu katastrophal. Sämtliche Spieler stehen bis zu den Knöcheln im Wasser. Vom Ball ist leider weit und breit nichts zu sehen. Aber jetzt, der halbrechte Verteidiger von Schienbein 04 nimmt den voreiligen Stürmer von Meniskus in die Krawatte. Er setzt ihm einen doppelten Nelson an, drückt ihm die Brücke ein und auch eine Brücke, Akrobat, schön. Und beide versinken im Morast. Das Spiel aber geht weiter, der Sturm rast. Ja, es rast der Sturm und will sein Opfer haben. Und hilflos steht der arme Tormann von Schienbein 04 dem Ansturm gegenüber. Nur noch 5 Meter, nein, 4, nein, 3,5 trennen die Hyänen des Spielfeldes von dem armen Tormann. Da in letzter Minute, in letzter Sekunde reißt Theo der Tormann geistesgegenwärtig die obere Latte vom Tor und schlägt damit den Angriff zurück. Gerettet! Der Theodor, der steht bei uns im Fußballtor, wie der Ball auch kommt, wie der Schuss auch fällt, der Theodor, der Held. Die Männeraugen werden wach, die Mädchenherzen werden schwach, wie der Ball auch kommt, wie der Schuss auch fällt, der Theodor, der Held.

0: in unseren Strafraum. Dann kommt die Flanke und Susi, nein, aber nein, aber nein, aber nein. Der Theodor, der steht bei uns im Fußballtor. Wie der Ball auch kommt, wie der Schuss auch fällt. Der Theodor, der hält. Ja, unser Theodor, der hält.
1: Tor. Ich hatte ja vorhin den Hannes Schöner von den Höhnern und da ist mir wieder eingefallen, einer meiner Lieblingssongs von den Höhnern, The Town I Love So Well. Und das spiele ich jetzt einfach mal als meinen Ohrwurm der Woche.
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0: Jawohl!
1: Ja, dann warten wir mal ab, was die Fußballzeit so bringt, ob wir ein bisschen weiterkommen. Im Vorfeld gab es ja recht viel Ärger. Und wie ich finde, auch zu Recht. Also was man da mit dem Torwart gemacht hat, das ist unmöglich. Aber egal, das ist nicht meine Sache. Ich habe hier noch etwas Schönes. Vorlesen auf dem Spielplatz. Vom 15. bis 21. Juni kann es passieren, dass man auf einem Spielplatz ist und plötzlich wird dort aus einem Buch vorgelesen. Das ist eine ungewöhnliche Aktion, die Spielplatz-Vorlesewoche. Sie findet auf Spielplätzen in ganz Deutschland, Österreich, Luxemburg und der Schweiz statt. Der Kinderbuchautor Tobias Rudolph hatte die Idee. Jeder kann mitmachen. Auch Kinder dürfen Jüngeren vorlesen. Das finde ich mal eine sehr, sehr schöne Idee. Und falls ihr zu Hause keine Lust mehr habt, ich hätte da was im Angebot. Eine Mini-Insel sucht neuen Besitzer. Viele Menschen würden gerne mal auf einer einsamen Insel leben. Diesem Traum können sie nun etwas näher kommen, allerdings ganz ohne Strand, Palmen oder Kokosnüsse. Eine kleine künstliche Plattform, die auf Holzpfählen im Wasser steht, wird jetzt versteigert. Sie liegt einsam in der Ostsee vor der Küste des Bundeslandes Mecklenburg-Vorpommern. Diente früher als Militärstation. Was daraus werden könnte, ist noch unklar. Es gibt aber Ideen, die Insel zu einer abgelegenen Bar in der Ostsee zu machen. Also Ballermann 2, sage ich mal. So, jetzt kommen wir nochmal auf den Fußball zurück. Und wenn nicht jetzt, wann dann? Nochmal die Höhner.

Das waren sie für heute, die 2 Stunden aus dem Studio Drüblingsen. Ich hoffe, wie immer, ich konnte euch ein bisschen unterhalten und vom Alltag ablenken. Und nun sind wir ja im Moment auch durch die WM ein bisschen abgelenkt. Drücken wir mal den Jungs die Daumen. Ich warte ab, was da noch auf uns zukommt. Ja, bis dahin sage ich erstmal tschüss, bleibt gesund, passt auf euch auf und ich hoffe, in einer Woche hören wir uns in alter Frische wieder. Jetzt natürlich noch The Allisons mit So Long, Goodbye, Farewell, Au Revoir oder so ähnlich. Und damit sage ich tschüss, alles Liebe, eure Ille.

0: breit verkauft. Boulevard La Madeleine stammt aus den Beginnjahren von den Moody Blues, als Danny Lane und Mike Pendant die Titel schrieben und ihr erste Hit Go Now
1: und in der Billboard Hot 100 Rang 21. Ein anderer berühmter Song ist We Are All Wounded at Wounded Knee.

Und mein zweiter Titel ist einer von den Eurythmics, There Must Be an Angel 1985. Die Eurythmics war ein britisches Popduo, das zwischen 1981 und 1999 Alben veröffentlichte und erfolgreich in den Charts vertreten war. Weltweit konnte es bisher rund 80 Millionen Tonträgern verkaufen. Im Herbst 1981 erschien ihr erstes Album. Anfang 1983 folgte mit Sweet Dreams Are Made of This das zweite Album, das ein kommerzieller Erfolg wurde und der Anfang vom Erfolg.

Und weiter geht's mit Dalida. Ein Schiff wird kommen 1960. Dalida war eine französische Sängerin und Schauspielerin italienischer Abstammung. Sie fand international Beachtung mit Titeln wie Bambino 1956 und Ciao Ciao Bambina 1959 und verkaufte etwa 150 Millionen Schallplatten weltweit. Goldene Schallplatten bekam sie auch. 1959 für Ciao Ciao Bambino, Gitarre e Tambourin sowie für Am Tag, als der Regen kam, das was einst der deutschen Hitparade erreichte und sich ein halbes Jahr lang unter den 10 erfolgreichen Schlagern behauptete. Dalida galt in einschlägigen Publikationen als Königin der Jukebox. Allein 1960 schaffte sie 5 goldene Schallplatten.

1974, Barry Blue, Dancing on a Saturday Night. Barry ist ein britischer Sänger, Songschreiber und Produzent, der mit eigenen Plattenerfolgen für kurze Zeit auf der Glamrock-Welle in der ersten Hälfte der 70er Jahre mitreiten konnte. Bekannt wurde Barry Blue vor allem durch seinen Hitparaden-Erfolg Dancing on a Saturday Night. Im Vereinigten Königreich kam das Lied im Sommer 1973 bis auf Platz 2 der Singlecharts. Der Sänger erzählte, wie seine Musikkonkurrenz Gary Glitter oder Elvis Stardust zum sogenannten Glitter Rock und trat in zahlreichen Sendungen im britischen Fernsehen seinem Künstlernamen entsprechend gestylt im blauen Glitzeranzug und monströsen Plateauschuhen auf. Seine einfachen, aber kunstfertig arrangierten Poplieder schrieb er meistens selbst.

Und weil die Kids mit einem Star aus den 80er Jahren, Shakin' Stevens, Untertitel You Drive Me Crazy. Shakin' Stevens ist ein wahrlicher Rock'n'Roll-Sänger. In den 60er Jahren spielte er mit seiner Band als Shakin' Stevens and the Sunsets. 1969 trat die Band im Vorprogramm der Rolling Stones auf. Im Jahr 1972 wurden sie vom New Musical Express zur besten Liveband des Jahres gewählt. Die Band fiel 1976 auseinander und Stevens machte Solo weiter. In einem Elvis Musical im Londoner West End spielte Stevens 19 Monate lang die Hauptrolle. Ab 1980 war es dann die Rockabilly-Musik dieser Zeit, die Stevens in die Charts brachte. Mit zahlreichen Coverversionen war Shaky, wie auch genannt wird, jahrelang nicht nur in den britischen Charts, sondern auch auf dem Kontinent erfolgreich. Er zählte zu den Teenie-Idolen Anfang der 80er. Mit 4 Nummer 1 Hits und über 35 Chart-Titeln in Großbritannien zählte zu den erfolgreichsten Solosängern überhaupt. You Drive Me Crazy erreichte unter anderem in Österreich und Deutschland Platz 6, in den Niederlanden und der Schweiz Platz 4 und in Neuseeland und England Platz 2.

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1: Und diese Woche ist es ein Titel von The Chiffons, One Fine Day 1963. The Chiffons war eine US-amerikanische Girlgruppe der 60er Jahre. Gegründet wurde die Gruppe 1960 von drei Klassenkameradinnen. Die damals 14-jährige Judy Craig sang die Leadstimme. Durch Zufall lernten sie Ronnie Mac kennen, der ihnen einen Plattenvertrag bei Big Deal Records verschaffte. Im Herbst 1962 versuchte Ronnie Mac seinen Song He's So Fine bei der neu gegründeten Produktionsfirma Bright Tunes unterzubringen. Im Dezember 1962 erschien die Single und im Februar 1963 erreichten sie mit dem Song Platz 1 der amerikanischen Popcharts. Es hielt sich 4 Wochen auf Platz 1 und belegte ebenfalls 4 Wochen den ersten Platz in der Rhythm & Blues Charts. One Fine Day war ein populärer Hit im Sommer 1963 und erreichte die Top 5 in der Billboard Hot 100.

Udo Lindenberg unter Titel Reeperbahn, Original Penny Lane 1978. Udo Gerhard Lindenberg ist ein deutscher Rockmusiker, Schriftsteller und Kunstmaler. Nachdem er Ende der 60er Jahre mit Bands eine Karriere als Schlagzeuger begonnen hatte, konzentrierte er sich mit Beginn der 70er Jahre zunehmend auf die gesängliche Performance und das Schreiben eigener Titel. Als einer der ersten präsentierte er Texte in deutscher Sprache und verhalf damit der deutschsprachigen Rockmusik zum Durchbruch. Seitdem entwickelte sich Lindenberg kontinuierlich zu einer führenden und prägenden Persönlichkeit in der deutschen Musikszene. Seine Tonträger erzielten vielfach Goldstatus. Mit seinem 34. Studioalbum Stark wie zwei stand er 2008 im Alter von 62 Jahren zum ersten Mal in seiner Karriere auch an der Spitze der deutschen Charts. Für St. Pauli hat Udo Lindenberg neben seinem Stern vom Haus Reeperbahn Nummer 1921 eine besondere Bedeutung mit der Beatles-Cover-Version von Penny Lane Reeperbahn.

Johnny Logan ist an der Reihe mit dem aus 1987 gesungenen Titel I'm Not In Love. Johnny Logan ist ein irischer Sänger und Komponist. Seine größten Erfolge feierte Logan beim Eurovision Song Contest. 1980 gewann er in Den Haag den Wettbewerb mit dem von Shay Healy komponierten Titel What's in a Year. Auch bei seiner zweiten Teilnahme 1987 in Brüssel gewann er. Der Siegertitel Hold Me Now stammt aus seinen Feder. Im Jahr 1992 komponierte er den irischen Beitrag Why Me, mit dem die Sängerin Linda Martin den Eurovision Song Contest für sich entscheiden konnte. Seit 2007 knüpft er wieder an seine großen Erfolge an. Mit dem Album Irish Connection gelang ihm dies in Dänemark Platin, Schweden Gold und Norwegen Doppelplatin. 2008 folgte das Album Irishman in America. Anfang 2010 erschien Nature of Love. Im deutschen Fernsehen ist er immer noch ein beliebter Gast. Der Titel I'm Not in Love ist ein Cover von der englischen Gruppe 10cc.

Wenn ich dies pfeife, dann glaube ich, dass jeder weiß, welche Titel jetzt kommt. Winchester Cathedral von The New Vaudeville Band 1966. The New Vaudeville Band war ein britische Band, die vor allem durch diesen Titel bekannt geworden ist. Der Songwriter Jeff Stevens schrieb 1966 das Lied, worin es um einen Jugendlichen ging, der in der Kathedrale von Winchester von seiner Freundin verlassen wurde. Er spielte das Lied mit Studiomusikern ein und brachte es als Single der New Vaudeville Band heraus. Wegen des überraschenden Erfolges musste Jeff Stevens eine Band zusammenstellen, mit der er dann auf Tournee gehen konnte. Und danach geht es weiter mit Beckman Turner Overdrive, Hey You 1975. Beckman Turner Overdrive, auch bekannt als BTO, ist eine kanadische Rockband aus Winnipeg, die in den 70er Jahren eine Reihe von Hits hatte. Ihr erfolgreichster Titel ist You Ain't Seen Nothing Yet aus dem Jahr 1974. Musikalisch ist BTO den frühen Hardrock-Band zuzuordnen. Die Gruppe spielte eingängige, melodische Lieder, die von prägnanten Gitarrenriffs getrieben waren. Sie veröffentlichten bis 2007 20 Alben. Hey You erreichte in Deutschland Platz 9 und in Österreich Platz 14.

So, und weiter geht's mit U2 und der Titel With or Without You 1987. Im März 1978 trat die Band unter dem Namen U2 in einer Talentshow in Limerick, Irland auf. Als Gewinner der Veranstaltung bekam die Band außerdem Preisgeld von 500 Pfund, auch einen Plattenvertrag von CBS Records. New Year's Day war die erste Hit in der US-amerikanischen Billboard Hot 100. Sunday Bloody Sunday ihr zweiter. With or Without You ist der dritte Track auf ihrem fünften Studioalbum The Joshua Tree. Das Lied war damals die erfolgreichste Single der Gruppe und wurde ihr erster Nummer 1 Hit in den Vereinigten Staaten und Kanada in die Billboard Hot 100 für 3 Wochen.

Letzte Woche hörte ich mir mal Radio Tirol an und da hörte ich einen schönen Titel. Gesucht habe sie und ich hatte sie auf der Festplatte. Leapy Lee, Little Arrows aus 1968. Leapy Lee ist ein britischer Sänger. Bekannt wurde er 1968 durch diesen Titel Little Arrows. Der Song war der erste große Hit, den der damals noch völlig unbekannte Albert Hammond komponiert hatte. Der Text stammte von Mike Hazelwood. Mit dem Stück erreichte Lee 1968 in Deutschland Platz 26 der Jahreshitparade und Platz 5 der deutschen Singlecharts. Noch erfolgreicher war der Titel in Großbritannien, wo die Single bis auf Platz 2 kam. In den USA notierte sich die Single Platz 16. Für Little Arrows erhielt Leapy Lee eine goldene Schallplatte. Lees Folgesingle Good Morning erreichte noch eine Top 30 Notierung in den britischen Charts. Danach war seine Karriere beendet. Little Arrows blieb sein einziger erfolgreicher Titel und machte ihn zum One-Hit-Wonder.

My next guest, Elvis Costello. What's so funny about peace, love and understanding aus 1974? Elvis Costello, eigentlich Declan McManus, spielte unter dem Namen D.P. Costello in Folkclubs. In 1970 wurde für das Label Stiff Records unter Vertrag genommen. Auf Rat seines Managers änderte seinen Künstlernamen Elvis Costello. Costellos Erscheinungsform am Anfang seiner Karriere erinnerte mit der großen Brille ein wenig an Buddy Holly. Bereits im Jahr des Vertragsabschlusses erschien sein erstes Album My Aim Is True. Schon dieses erste Album war in den britischen Charts erfolgreich. Auch in den USA wurde sogar ein Millionenseller. Mit Watching the Detectives hat auch ein Single-Hit in den UK-Charts. Sein Erfolg hat danach nie aufgehört. Bis heute ist noch immer aktiv und unterwegs. Hat mehr als 50 Alben veröffentlicht in verschiedenen Musikstilen.

0: Mijn nächste titel is einer van Lulu, de boot Dana Rowe aus 1971. Lulu ist eine schottische Sängerin, Schauspielerin und Fernsehpersönlichkeit, die in der Unterhaltungsbranche aus den 60er Jahren erfolgreich war. Sie unterschrieb, als sie erst 15 Jahre alt war, bei Decca Records einen Vertrag und veröffentlichte als Lulu and the Lovers ihre Version von The Isley Brothers Titel Shout in eine laute, aber reife Stimme und erreichte in der UK Charts Nummer 7. Nach dem Erfolg von Shout konnte Lulu die nächsten drei Singles in der Charts bewirken. 1965 veröffentlichte sie Leave a Little Love, die ihr wieder in die UK Top 20 brachte und dafür sorgte und dafür gesorgt hat, dass sie kein One-Hit-Wonder war. Ihr nächster Song, Try to Understand, holte die Top 30. 29. März 1969 vertrat sie Großbritannien beim Eurovision Song Contest mit das Lied Boom Bang Bang und gewann. The Boat Array Row ist im Original von Neil Diamond. Und meine liebe Oldies-Freunde, das ist dann gleich mein letzter Titel für diese Woche. Hoffentlich hat's Ihnen wieder ein bisschen Spaß gemacht. Bis zum nächsten Mal. Und wenn Sie mehr Informationen wollen, Sie wissen es, dann gucken Sie mal auf meine Facebook-Seite Sebeswelt. Vielleicht haben Sie auch noch mal einen Wunschtitel. Da können Sie auch darin schreiben. Da versuche ich das nächste Mal oder in ein paar Wochen zu spielen. Da finden Sie jede Woche alle Titel, die ich spiele. Bis zum nächsten Mal. Tschüss, auf Wiedersehen, wie immer natürlich.
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0: 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Hallo liebe Zuhörer, mein Name ist Wolfgang Bredow. Ich präsentiere heute wieder eine Ausgabe des Rock'n'Roll Museums von und mit Werner Voss. Werner Voss, 2013 verstorben, hat dieses inzwischen zur Kultsendung gewordene Rock'n'Roll Museum fast 40 Jahre lang gemacht. Ich bedanke mich hier speziell bei Hans-Joachim Schröer und Achim Gläsener für die Bereitstellung ihrer Mitschnitte, denn diese Aufnahmen kommen nicht aus einem Rundfunkarchiv. Und hier kommen direkt zwei weitere Sendungen, nämlich die Nummer 479 vom 4. Dezember 2004 und der Jahreswechsel zum Jahr 2005, die Nummer 480 vom 1. Januar 2005.
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Guten Abend, liebe Zuhörer. Willkommen zur letzten Ausgabe des Rock'n'Roll Museums in diesem Jahr. Zunächst gilt es, einen Geburtstag zu feiern, den von Frederick Anthony Picariello, besser bekannt als Freddy Cannon, der heute am 4. Dezember entweder 65 oder 64 Jahre alt geworden ist. In den einschlägigen Quellen wird nämlich mal 1939 und mal 1940 als sein Geburtsjahr genannt. Freddy Cannon wuchs in einer sehr musikalischen Familie in Boston auf und nachdem er Anfang 1956 als Teenager Chuck Berry bei einem Konzert erlebt hatte, stand für ihn fest, das will ich auch machen. Nur wenig später, im Juni 1956, wirkte er als Leadgitarrist bei der Aufnahme K. Ding Dong der schwarzen Bostoner Vokalgruppe G. Clefs mit, die sie eben einleitend hörten und die im September 56 Platz 24 der US-Popcharts erreichte. Anfang 1958 war Cannon dann auch als Sänger an einer Platte der Spindrifts beteiligt, aber hauptsächlich spielte er damals mit seiner eigenen Band The Hurricanes. 1958 machte Cannon auch eine Demo-Aufnahme eines Songs, den er zusammen mit seiner Mutter komponiert hatte. Dieses Demo landete bei dem New Yorker Produzentengespann Frank Slay und Bob Crew, die den Text leicht veränderten, dann den Song mit Cannon neu aufnahmen und ihn unter dem Titel Tallahassee Lassie beim Swan-Label in Philadelphia unterbrachten. Veröffentlicht am

Mit Okie Finoki erreichte Freddie Cannon im September 1959 jedoch nur Platz 43 der Popcharts. Seine Produzenten

Slay und Crew waren damals darauf fixiert, Cannon mit Songs zu versorgen, deren Titel oder Text sich auf amerikanische Städtenamen oder Landschaften bezog. Und so ließen sie ihn im Herbst 1959 für seine dritte Swan-Single einen alten Jazz-Song von 1922 aufnehmen, Way Down Yonder in New Orleans. Mit tatkräftiger Unterstützung von Dick Clark, der bei Swan Records finanziell beteiligt war und in dessen amerikaweiter TV-Musikshow American Bandstand Freddie Cannon regelmäßig auftrat, gelangte die Aufnahme dann Mitte Januar 1960 bis auf Platz 3 der Popcharts in Amerika und auch in England.

Ab Way Down Yonder in New Orleans wurde Freddie Cannon bei seinen Plattenaufnahmen nicht mehr von einer Rock'n'Roll-Band, sondern von einem Big-Band-ähnlichen Studioorchester begleitet. Und das blieb bis Anfang 1961 auch so. Cannons Platten rangierten in den Charts nun nicht mehr auf vorderen Plätzen. Im Frühjahr 1961 lernte Cannon bei einem Auftritt in Hartford in Connecticut die lokale Rock'n'Roll-Band The Saturday Nights kennen, deren Bo Diddley-Sound ihn faszinierte. Ergebnis war die gemeinsame Aufnahme Buzz Buzz A Dillit auf Freddie Cannons neunter Swan-Single. Heute ein Klassiker, damals aber nur Platz 51 im Juni 1961. Anschließend die Saturday Nights mit ihrer Instrumentalaufnahme Ticonderoga, die von Swan Records im Mai 61 veröffentlicht wurde.

Typisch für fast alle Freddy Cannon-Platten war nicht der hohe musikalische und textliche Anspruch, sondern die Leitlinie Spaß und Vergnügen, einem Popmusikgeschäft völlig legitimes Motiv, zumal wenn es sich an eine jugendliche Zuhörerschaft richtet. Einen geradezu exemplarischen Höhepunkt in dieser Hinsicht lieferte Freddy Cannon auf seiner 13. Sworn-Single mit der Hymne auf den Vergnügungspark Palisades Park in New Jersey. Und er wurde dafür von den jugendlichen Plattenkäufern auch entsprechend mit Platz 3 im Juni 1962 in den US-Pop-Charts belohnt.

Anders als auf zahlreichen seiner Plattenaufnahmen präsentierte sich Freddie Cannon bei seinen Bühnenauftritten stets als dynamischer Rock'n'Roll-Interpret, und auf seiner 17. Swan-Platte vom April 1963 war er noch einmal mit zwei Aufnahmen zu hören, die ihn in bester Rock'n'Roll-Form zeigten: Patty Baby und Betty Jean.

Anfang 1964 wechselte Freddie Cannon vom Swan zum Warner Brothers Label und mit der ersten neuen Single Abigail Beecher, wieder im Bo Diddley Sound, schaffte er erneut den Sprung in die amerikanischen Top 20. Doch im Zuge der Begeisterung der amerikanischen Jugend für britische Beatgruppen schwand dann auch Freddie Cannons Popularität, aber bis heute ist er noch immer aktiv. Und mit voller Berechtigung forderte er 1981 mit einem Songtitel Let's Put the Fun Back in Rock'n'Roll.

Und nun zu einem schwarzen Sänger, dessen Leben vor 40 Jahren am 11. Dezember 1964 unter höchst dubiosen Umständen gewaltsam endete, Sam Cooke. Ende der 50er, Anfang der 60er Jahre besaß Sam Cooke bei schwarzen Jugendlichen einen ähnlichen Status wie Elvis Presley bei Weißen. Sam Cookes musikalischer Werdegang begann schon in den 40er Jahren, als er als Sohn eines Baptistenpredigers in Chicago in einer Kindergospelgruppe eine Art Gesangslehre absolvierte. Als er dann als 19-Jähriger Ende 1950 die Position des Leadsängers in der bedeutenden Gospelgruppe The Soul Stirrers übernahm, hatte er zu einem ausgereiften Gesangsstil und einer Vortragstechnik gefunden, mit denen er schnell zu einem Liebling des Gospelpublikums aufstieg, insbesondere des jungen Weiblichen, wegen seines blendenden Aussehens. Gospelgruppen wie die Soul Stirrers zielten auf ein schwarzes Massenpublikum. Als professionelle Musiker unternahmen sie genauso wie Popularmusiker ausgedehnte Tourneen und machten auch regelmäßig Plattenaufnahmen. Hier zwei Beispiele von den Soul Stirrers mit Sam Cooke als Leadsänger. Zuerst vom März 1951 Jesus Gave Me Water und dann Mean Old World von Anfang 1957.

Die Platten der Soul Stirrers mit Sam Cooke erschienen damals beim Specialty-Label in Los Angeles. Und Mitte 1956 ermunterte ihn dort der Hausproduzent Bumps Blackwell, der auch Little Richard betreute, zu Pop-Aufnahmen. Ein solcher Wechsel zur weltlichen Teufelsmusik bedeutete für das Gospelpublikum ein Sakrileg und Verrat. Und deshalb erschien Sam Cookes erste Popplatte Anfang 1957 auch unter dem Pseudonym Dale Cooke, ohne E am Ende. Doch seine unverwechselbare Stimme verriet ihn, so dass er wenig später die Soul Stirrers verließ. Als Specialty kurz danach eine Veröffentlichung von Cookes Pop-Aufnahme You Send Me als zu banal und unpassend für ein Rhythm and Blues Label ablehnte, brachte Bumps Blackwell die Aufnahme beim Keen Label unter. Bis Ende 1957 entwickelte sich You Send Me zum Nummer 1 Hit in den Popcharts, der angeblich 2,5 Millionen Mal verkauft wurde. Sam Cookes Ausstieg aus der Gospelmusik war kein Wechsel zum Rhythm and Blues, sondern zur reinen Popmusik. Und das machte ihn auch für ein weißes Publikum akzeptabel. Dennoch blieb dabei sein Gospelgesangsstil weitgehend intakt. Bei Keen Records verbuchte Cooke bis 1960 eine Reihe weiterer Hits, wie beispielsweise Mitte 1959 mit Only 16. Darling.

0: Sam Cooke war nicht nur ein erfolgreicher Sänger, sondern auch ein resoluter und selbstbewusster Geschäftsmann. So war er Eigentümer seiner Plattenaufnahmen, die er an die Plattenfirmen nur leaste. Er vermarktete seine zahlreichen Eigenkompositionen über einen eigenen Musikverlag. Und Ende 1959 formierte er mit zwei Freunden auch noch eine eigene Plattenfirma, Sar Records. Diese für einen schwarzen Musiker damals außergewöhnliche Unabhängigkeit behielt er auch bei, als er 1960 zum RCA-Label wechselte. RCA stellte ihm zwar die weißen Produzenten Hugo Peretti und Luigi Creatore zur Seite, doch die letzte Entscheidung lag in Cookes Händen. Für RCA verbuchte Sam Cooke von 1960 bis 1964 ein gutes Dutzend Top-20-Hits, die stilistisch betrachtet Wegbereiter der aufkommenden Soul-Music waren. Hier nun drei seiner bekanntesten Erfolge vom Herbst 1960, Chain Gang, dann von Anfang 1962, Twistin' the Night Away und aus dem Frühjahr 1963 schließlich noch Another Saturday Night.
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Am frühen Morgen des 11. Dezember 1964 wurde Sam Cooke in einem Motel in Los Angeles von der schwarzen Besitzerin mit 3 Pistolenschüssen niedergestreckt, um angeblich eine junge weiße Frau zu beschützen, die Cooke angeblich vergewaltigen wollte. Das Gericht akzeptierte diese Einlassung der Motelbesitzerin und beurteilte ihre Schüsse als gerechtfertigten Totschlag. Aber bis heute halten sich Gerüchte und Spekulationen, dass Cooke in eine vorbereitete Falle getappt sei und dass es sich um einen Auftragsmord des organisierten Verbrechens gehandelt habe, das ja damals auch im amerikanischen Plattenbusiness mitmischte. Sam Cooke war nur 33 Jahre alt geworden. Und zu den Beerdigungsfeierlichkeiten in Los Angeles und Chicago versammelten sich nahezu 200.000 Menschen. Ein Indiz, welche Bedeutung ihm das schwarze Amerika zumaß. Posthum wurde Shake im Februar 1965 zum letzten Top-10-Hit von Sam Cooke. Und auch die Plattenrückseite fand den Weg in die Charts. Mit dem prophetischen Titel »A Change is Gonna Come« brachte Cooke das zum Ausdruck, was die schwarze Bürgerrechtsbewegung unter der Führung von Martin Luther King, der kurz zuvor mit dem Friedensnobelpreis ausgezeichnet worden war, anstrebte und forderte. Es wird und muss sich etwas verändern. Ja, und damit verabschiede ich mich für dieses Jahr und wünsche Ihnen ein frohes Weihnachtsfest und einen guten Rutsch ins neue Jahr. Auf Wiederhören in 4 Wochen am 1. Januar. Bis dahin, tschüss, Ihr Werner Voss.

0: Guten Abend, liebe Zuhörer, und prosit Neujahr. Auch im Jahre 2005 wird das Rock'n'Roll Museum Sie an jedem ersten Sonnabend im Monat zu einer musikalischen Zeitreise in die 50er und frühen 60er Jahre einladen. Und dazu gehören selbstverständlich auch Musikwünsche von Ihnen, liebe Zuhörer, wie eben einleitend Midnighter von der Instrumentalband The Shams vom April 1958, das Rolf Huntemann in Hannover einmal in voller Länge hören wollte, weil ich diese Aufnahme, die ich entsprechend ihrem Titel häufig zum Ausklang der Sendung einsetze, zumeist vorzeitig ausgeblendet wird. Die nächsten beiden Wunschaufnahmen stammen ebenfalls aus Hannover. Aus der Wunschliste von Bernhard Frenz habe ich die beiden folgenden ausgesucht. Zuerst die Chavis Brothers, fünf wirkliche Brüder indianischer Abstammung aus North Carolina, mit ihrer Hymne auf die Musik, der diese Sendereihe gewidmet ist, Old Time Rock'n'Roll, aufgenommen im Mai 1961. Und zur gleichen Zeit entstand in London ein Klassiker des englischen Rock'n'Roll, Babysitting mit Bobby Angelo and the Tuxedos.
1: Ladies and gentlemen, we're making a person-to-person interview with one of the top rock'n'roll groups of today. And we would like to know how they feel about the music of today.
2: Hold it, just
1: 1 minute. Would one speak at the time, please? Would you tell me, sir, how you feel about the music of today?
2: I

0: Und weiter geht's mit noch einigen Hörerwünschen. Horst Glatzer in Hallstatt bei Bamberg hat sich eine etwas aus dem Rahmen fallende Aufnahme von der Sun Single 301 vom Juni 1958 gewünscht, nämlich The Return of Jerry Lee. Mit Jerry Lee ist natürlich der Meister des rockenden Pianos Jerry Lee Lewis gemeint. Und zu hören ist ein fiktives Interview, das George Klein, damals ein Radio-DJ in Memphis, auf dem Flugplatz von Memphis mit dem gerade aus England zurückgekehrten Jerry Lee Lewis führt. Auf die Fragen von George Klein antwortet Jerry Lee jeweils mit kurzen Ausschnitten aus seinen Sun-Plattenaufnahmen. Anlass für diese Jux-Aufnahme war Jerry Lees unheilvolle England-Tournee, die er nach nur 3 Auftrittstagen am 27. Mai 1958 abbrechen musste, nachdem die britische Boulevardpresse herausgefunden hatte, dass Lewis kurz zuvor seine erst 13-jährige Cousine geheiratet hatte und ihn deshalb als Kinderschänder beschimpfte und brandmarkte.
1: We take you now to the Municipal Airport in Memphis, Tennessee, where rock and roll singer Jerry Lee Lewis and his new bride have just arrived from a tour of the British Isles. Our on-the-spot announcer has just notified us that Mr. Lewis has consented to an interview. Come in, Edward R. Edward.
2: This is Edward R. Edward at the Municipal Airport in Memphis, Tennessee. Mr. Lewis, I'd like to ask you this question. How do you feel about being back home?
3: Feels good.
2: Well, Jerry, what did you say when the news of your marriage broke over in London?
3: The news is out all over town.
2: Well, how did you manage to get your marriage license with your wife being so young?
3: I told a little lie.
2: Well, Jerry Lee, where did you meet your charming wife?
3: Bumping at the high school hall.
2: How did you propose to your wife?
3: Open up a honey, it's your lover boy, me, that's knocking.
2: Mr. Lewis, I see.

Die Themen Raketen, Satelliten und Weltraum wurden ja in einer Vielzahl von Rock'n'Roll-Aufnahmen musikalisch behandelt. Und auf einer dieser Platten ist auch der Wunschtitel von Thorsten Minge in Gerbsen zu hören, nämlich Moonrocketing von einem Sänger mit dem urdeutschen Familiennamen Vogt, der in Amerika vermutlich Vogt ausgesprochen wird. Die Aufnahme von Les Vogt erschien zunächst bei dem kleinen Iona-Label und wurde dann im Sommer 1960 nochmals von Apt Records in New York veröffentlicht. Danach eine weitere Wunschaufnahme mit deutschen Wurzeln für Karl-Heinz Hornburg in Peine, und zwar das schöne deutsche Volkslied »Du, du liegst mir im Herzen«. Aber keine Angst, hier kommt jetzt nicht der Musikantenstadel, sondern eine rockende Instrumentalversion von Johnny and the Hurricanes aus Toledo in Ohio. Diese Aufnahme erschien nie in Amerika, sondern wurde ausschließlich in Deutschland im Mai 1962 vom Heliodor-Label veröffentlicht.

Nach den Hörerwünschen nun noch 12 Aufnahmen, die eine Gemeinsamkeit aufweisen. Und zwar das englische Wort yeah im Titel. Mal mit und mal ohne H am Ende. Das Wörterbuch nennt für yeah die Bedeutung ja, jawohl, gewiss, für wahr oder wahrhaftig, mit denen Zustimmung oder Bestätigung, aber auch Erstaunen ausgedrückt wird. Hier die beiden ersten Songs mit dem Titel Oh Yeah. Den Auftakt macht der schwarze Pianist Rex Garvin, der seine Version 1958 für das kleine New Yorker Scat-Label aufnahm. Anschließend dann Wally Jeffery aus Louisiana, dessen Oh Yeah Song im Oktober 1959 vom Do-Ra-Mi-Label in Nashville auf den Markt gebracht wurde.

Und gleich noch zweimal Oh Yeah. Wieder gleicher Titel, aber unterschiedliche Songs. In Nashville nahm im Mai 1960 Joe Melson für Hickory Records seinen Oh Yeah Song auf. Instrumental begleitet unter anderem von so prominenten Musikern wie den Gitarristen Hank Garland und Grady Martin und Floyd Kramer am Piano. Joe Melson blieb als Sänger relativ erfolglos. Umso erfolgreicher war er aber als Co-Autor einiger früher Hits von Roy Orbison, wie Only the Lonely, Running Scared oder Crying. Die dann folgende Oh Yeah-Aufnahme stammt von dem völlig unbekannt gebliebenen Johnny Stevens, begleitet vom Les Dawson Syndicate und erschien im Herbst 1962 beim New Yorker Ford Label und wurde auch in England von der Kleinfirma Melodisc veröffentlicht.

Und nun zweimal Yeah, Yeah, jeweils ohne H am Ende. Zu den frühen englischen Rock'n'Rollern gehört ja der baumlange Vince Eager, der von den wenig einfallsreichen englischen Plattenproduzenten überwiegend zu Coverversionen amerikanischer Vorlagen gezwungen wurde. Und so war denn auch seine erste Aufnahme Yeah Yeah für Decca Records vom Mai 1958 eine Coverversion des US-Originals von Billy Farrell, das mir leider nicht zur Verfügung steht. Im Februar 1959 veröffentlichte in Amerika das Chicagoer Checker Label die Single Class Cutter von Dale Hawkins, dem Susie Q-Mann aus Louisiana. In England erschien die Aufnahme beim London Label im Mai 59, jedoch seltsamerweise unter dem Titel Yeah Yeah. Vermutlich, weil der amerikanische Slang-Ausdruck Class Cutter, was so viel wie Schuhschwänzer bedeutet, in England unbekannt war oder gar als unanständig eingestuft wurde. Damals war man ja dort recht prüde.

0: Und gleich noch einmal Yeah, Yeah, dieses Mal mit H am Ende. Gesungen wurde dieser Song von der schwarzen Vokalgruppe The Corvairs, deren Aufnahme auf einer Single im März 1960 des New Yorker Cap-Labels zu hören war. Cap, geschrieben C-U-B, war ein Nebenlabel von MGM Records. Danach bekräftigt Tony Casanova mit einem Yeah, Yeah seine Aufforderung Come Another Day, was so viel bedeutet wie Komm doch bloß später oder überhaupt nicht. Obwohl von Tony Casanova zwischen Herbst 1958 und Ende 1960 vier Singles erschienen und er auch 1959 in einem Hollywood-B-Movie mitwirkte, liegen leider bis heute so gut wie keine Informationen über ihn vor. Yeah, Yeah, Come Another Day wurde im September 1958 von Crest Records in Hollywood auf Casanovas erster Platte veröffentlicht.
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Völlig unbekannt geblieben bis heute ist auch der Sänger Tommy Lomonti, dem Namen nach vermutlich italienischer Abstammung. Seine einzige Platte Yeah, Yeah, Yeah entstand am 1. November 1957 in New Orleans für Imperial Records, wurde aber erst gut ein halbes Jahr später im Mai 58 veröffentlicht. Begleitet wurde Tommy Lomonti von Musikern des schwarzen Bandleaders und Produzenten Dave Bartholomew, der ja durch seine Zusammenarbeit mit Fats Domino bestens bekannt sein dürfte. Für einen satten New Orleans-Sound sorgte auch die Lloyd Price Band, als sie im Januar 1958 die schwarze Vokalistin Stella Johnson bei ihrem Song Yeah Baby instrumental unterstützte. Diese Aufnahme erschien dann im Februar 58 auf Lloyd Price kurzlebigem KRC-Label, für das damals Atlantic Records in New York den Vertrieb übernommen hatte.

Warum sich 1959 ein damals 19-Jähriger in Los Angeles als Künstlernamen ausgerechnet den Namen des mittelalterlichen italienischen Dichters Dante zulegte, bleibt wohl sein Geheimnis. Dabei war er nicht einmal italienischstämmig, wie sein richtiger Name Donald Droughty erkennen lässt. Trotz seines guten Dutzend Singles zwischen 1959 und 65 schaffte Dante mit den Evergreens nur einen einzigen Top-Hit, nämlich Alley-Oop auf Position 15 der US-Pop-Charts Anfang Juli 1960. Hier gleicht Dante and the Evergreens mit Yeah Baby vom November 1960, eine Nachversion des schwarzen Originals von Elroy Pease, das schon ein Jahr zuvor erschienen war. Und zum Schluss noch einmal Oh Yeah, geschrieben O-Y-E-H. Es ist zugleich die zeitlich neueste Aufnahme in dieser Sendung, denn die Instrumentalnummer, in der am Schluss einige Quiekstimmen den Titel nennen, erschien im November 1964 von der Band The Dakotas auf dem britischen Parlophone-Label. The Dakotas spielten hauptsächlich als Begleitband des Liverpooler Sängers Billy J. Kramer. Mitte 1964 hatte der Gitarrist Mick Green von Johnny Kidd's Pirates zu den Dakotas gewechselt und Green spielte auch die Leadgitarre bei der Oh Yeah Aufnahme. Ja, das war's dann für heute. Das nächste Rock'n'Roll Museum in 5 Wochen am 5. Februar. Bis dahin, tschüss, ihr Werner Voss.

So, da hatte Werner Voss dann doch die Champs mit dem Midnighter ohne Ansage gespielt, nämlich das war die Sendung 480 vom 1. Januar 2005 und davor die Sendung 479 vom 4. Dezember 2004. Und damit ist es wieder Zeit, mich zu verabschieden. Mein Name ist Wolfgang Bredow, ich sage tschüss, bis zum nächsten Mal, nächste Woche zur selben Zeit am selben Ort. Und hier noch ein paar Töne von den Dakotas, The Cruel Sea. Das war ein kleiner Hit 1963 für die Dakotas, damals eigenständig.

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2: Ich bin in alter Frische wieder für euch da. Und das ist gut so. Herzlich willkommen, einen wunderschönen guten Tag und wir lassen alles schütteln direkt.

Das war auch ein Hit für die Lords und für viele, viele andere. Shaking All Over. Das war das Original aus dem Jahr 1960 von Johnny Kidd and the Pirates. Ich hoffe, ich kann euch heute ein bisschen glücklich machen mit der Musik hier. I want to make you very happy. Hier sind The Rumor. Das war die Begleitband von Graham Parker.

Da löste sich die Band The Rumor von ihrem Frontmann Graham Parker für ein Album. War nicht gerade ein Erfolg und ein Stück davon, das war das gerade gehörte. I Want to Make You Very Happy. 1978, das war auch die Zeit, in der diese Band hier ein paar Erfolge feiern konnte. Lindisfarne, inzwischen absolut in Vergessenheit geraten. Aber wir haben keine Zeit zu verlieren. No time to lose. Lindisfarne.

Die Musik wird jetzt nicht nur aktueller, nein, auch der Sound ändert sich total. Aus dem letzten, immer noch aktuellen Album von Susie Quadro, entstanden im Lockdown, deshalb der Isolation Blues.

Ach, ich hab ihn hinter mir. Den Isolation Blues, Susie Quadro. Noch ein bisschen Musik zum Thema. Für alle, die sich gerade da drinnen befinden. Leute, es kommen wieder bessere Zeiten. John Lennon, Isolation.

John Lennon, Isolation. Jeff Beck hat zusammen mit Johnny Depp im letzten Jahr davon eine interessante Neuaufnahme gemacht. Und jetzt gibt es auch das dazugehörige Album. 18 heißt das. Und da hören wir mal rein. What's Going On heißt es da. Jeff und Johnny. Beck und Depp.

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1: Da wir immer noch Juli haben, heißt das immer noch Freedom. Und kommt von der Kultband Journey. Ist das eine Kultband? Ja, kann man sagen. Sie stehen zusammen. United, we stand.

Sie stehen zusammen. Johnny. Aus unserem Album des Monats Juli, Freedom. Einen Titel daraus gibt es noch in dieser Sendung und in diesem Monat. In gut einer Stunde. Journey, eine Band, die sehr, sehr viele Umbesetzungen hatte im Laufe ihrer Karriere. Ich glaube, es ist nur noch ein Gründungsmitglied dabei. Aber allesamt altgediente Musiker. Wer weiß, was diese Band hier noch vor sich hat. Der Nachwuchs des Classic Rock, ja. Creator von Fleet. My Way Soon.

Ich finde sie einfach klasse. Greta Van Fleet, die Kritiker waren am Anfang von ihnen auch sehr, sehr begeistert. Das sind die neuen Led Zeppelin. Jetzt sagen einige, das ist ja bloß nur noch eine Kopie. Also man soll die jungen Leute lassen. Es gibt so wenig Nachwuchs in diesem Bereich der Rockmusik. Ich finde, da ist Potenzial drin. Greta Van Fleet. Wer lieber das Original möchte... Kein Problem, hier sind Led Zeppelin, Houses of the Holy.

Down Home. Manfred Mann's Earth Band 1972. Da waren sie noch nicht so wirklich erfolgreich. Das änderte sich ein paar Jahre später. 1976, da kam Spirits in the Night, ein großer Single-Erfolg für Manfred Mann's Earth Band. Im Gegensatz zum Originalstück von Bruce Springsteens Debütalbum Greetings from Ashbury Park, NY. Und da war der Geist noch einsam. Denn bei Bruce Springsteen hieß es nicht Spirits, sondern Spirit in the Night.

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1: Aber kein Grund zum Schreien. Schon gar nicht für einen Schreckensschrei. Einen Scream. Lindsay Buckingham.

Von seinem letzten Album, Lindsey Buckingham. Das Album heißt genauso wie er, Scream. Und wir bleiben noch ein bisschen beim Thema. Scream, schreien. Schrei für mich. Scream for me. Beyond the Black.

Melodic Rock von Beyond the Blank. Scream for me. Und es wird noch ein bisschen weiter geschrien. Ein schreiendes Schwein in der Nacht? Egal. Screaming Night Hawk. Steppenwolf.

Es waren jetzt drei Titel, die den Scream, den Schrei zum Thema hatten. Und zum Abschluss gibt's noch einen vierten. The Sound of a Screaming Day. Golden Earring.

Aber wenn das der Sound eines schrecklichen, eines schreienden Tages ist, dann geht's ja. Ich hoffe, ihr habt nicht so einen Tag, ihr habt einen guten Tag. Nicht nur einen guten Tag, sondern einen perfekten Tag. The Perfect Day. Fischer Sieg.

Und wenn euer Tag perfekt ist, was wollt ihr mehr? Ihr hört noch einen tollen Radiosender im Hintergrund mit perfekter Musik. Da gibt's gleich noch eine ganze Stunde von. Hier in den Sound Nuggets. Unter soundnuggets.de, das ist die Homepage zur Sendung. Und unter soundnuggets, @soundnuggets.de. Da könnt ihr mir mal die Meinung sagen.

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4: Wir starten in die Stunde 2. Etwas ruhiger. Aber so wird's nicht bleiben, das kann ich euch versprechen. Gibt's wieder Aktuelles von Miss Wilson, von Ann Wilson. Fighten of Life.

Für Hollywood hat's bei mir nicht gereicht, aber immerhin darf ich hier in diesem tollen Radiosender moderieren. Aber wir schauen mal nach Hollywood. Rein musikalisch. Zusammen mit den Cranberries.

Das war der Hollywood Blues von den Waterboys. Und noch einen dritten zum Thema Hollywood hier. Die Frau sagt, sie ist Hollywood. Baby, I'm Hollywood. Musik von Judith Hill.

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1: kommt immer noch von Journey und heißt The Freedom. Und da der Juli zu Ende geht, hören wir zum letzten Mal rein. Auch wenn es da heißt Holding On.

Journey, Holding On. Das war das Album des Monats Juli. Freedom von Journey. Und wir sind alle gespannt, was im August das Album des Monats hier in den Sound Nuggets wird. Der Juli tatsächlich schon um, mein Gott. Darauf nehmen wir erstmal einen Cognac. Zusammen mit Buddy Guy. Und auch Jeff Beck ist schon wieder mit von der Partie. Und auch Keith Richards.

Cognac and Bonnie Guy. Zusammen mit Jeff Beck und Keith Richards. Hier kommt noch so ein alter Hauding der Musik. Gian Di Mucci. Mit über 80 Jahren machte er Blues with Friends. Und es folgt hier der zweite Teil des Albums. Stomping Ground. Und wie er selber sagt, trinkt er seit ewigen Zeiten keinen Alkohol mehr. Der Dion. That's what the doctor said.

Auf dem Hügel steht ein Gitarrist. Einer der Könige der Gitarristen. Der King of the Hill. Und er heißt Simon McBride.

Und ich komme in diesen Tagen einfach nicht drum rum, wenn ich hier Musik auflege, irgendein Live-Stück der Rolling Stones aufzulegen. 1973 in Brüssel. Tumbling Dice.

0: merci. Merci bien. Oh là là.
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2: Und eins dieser Goldstücke, das heißt Reach Out, I'll Be There. 1967 zum ersten Mal von den Four Tops veröffentlicht und unzählige Male gecovert. Und ja, eine Version von Jimmy Barnes live.

Das ist so ein Stück, da hört man, dass der Musiker, Jimmy Barnes in diesem Fall, wirkliche Freude dran hat, dieses Stück zu performen. Und auch diese Dame hier, die hat Freude dran, diese Art von Musik zu machen. Sean Murphy, Mellow Classic, Living in the Palace of the King.

Sean Murphy, Living in the Palace of the King. Auch dieser Mann hat dieses Stück mal performt. Kenny Wayne Shepherd. Hiermit, Ride of Your Life.

Kenny Wayne Shepherd ist auch auf diesem Stück hier im Hintergrund zu hören. Oh, Musik von Aretha Wienans. Er hatte sich auch vor einigen Jahren ein paar Freunde ins Studio geholt. Und da war eben Kenny Wayne Shepherd auch dabei. Auch Sam Moore von Sam & Dave ist da dabei. Tommy Shannon, Chris Lake, um nur ein paar zu nennen. Aretha Wienans and Friends. Crossfire.

With Renance and Friends, Crossfire. Und das war wieder der musikalische Flächenbrand hier. Auf deinem Lieblingsradiosender. Das waren die Sound Nuggets, die Goldstücke der Musik, die sich jetzt dem Ende neigen. Sound Nuggets at soundnuggets.de. Mit dieser E-Mail könnt ihr euch Musik wünschen. Könnt ihr Kritik äußern. Könnt ihr Lob äußern. Soundnuggets at soundnuggets.de. Mein Name ist Michael Fischer. Das war's für heute. Ich wünsche euch alles Gute. Sage Tschüss und Bye-Bye.

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